0: mir nicht leisten. 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
1: You know, people ask me a lot, can music change the world? 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

0: about him?
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0: What for?
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2: That's Kids Don't Smoke with Tuesday Morning. Indeed, it is Tuesday morning. How did you sleep, liebe listeners? Because we've seen something quite alarming.
3: Ja, Schlafprobleme betreffen nämlich zunehmend auch junge Menschen. Das sind leider nicht gute Nachrichten. Es gibt ein Schlaflabor an der Johannes Kepler Universität in Linz, die das untersuchen. Es gibt übrigens 90 verschiedene Schlafstörungen.
2: Which is also unbelievable. But can they all be cured?
3: Are they das Gute ist, es gibt natürlich etwas, was man machen kann, und das sind die Sachen, die ihr wahrscheinlich eh schon tausendmal gehört habt. Also ausreichend Bewegung tagsüber, eine gesunde Ernährung und natürlich ganz wichtig, das Handy, den Laptop bald genug weglegen und wirklich in so einen Abendruhe-Schlafmodus kommen. Das hilft schon. Und vielleicht auch jetzt die Ferien dazu nutzen, mal runterzukommen, weil natürlich ist Leistungsdruck und die Angst vor Prüfungen und der ständige Schulstress und auch Arbeitsstress ein großer Grund für Schlafprobleme. Also jetzt in den Ferien mal einfach
2: sit back, chill, relax, enjoy your holidays, sleep. Don't stress. If you've got time, you could go back to sleep now.
3: Or you could stay with us.
2: Yeah.
3: In bed.
2: Yeah.

0: That's Dominic Fike with Three Nights. It's 18 minutes past six in the morning, and stating the obvious here, we all know that Austria's football team has lost to Spain recently. Mm-hmm. But something that you may not know is that the result didn't change anything and Austria has still advanced to the semifinals.
1: Ja, weil parallel zur Männer-WM in Amerika findet aktuell auch die U19-Europameisterschaft der Frauen in Bosnien statt. Und da hat Österreichs Nationalteam mit dem Halbfinaleinzug bisher Unerreichtes geschafft. Zum ersten Mal ist ein Frauen-Nachwuchs-Nationalteam so weit gekommen.
0: Ja, yeah, after beating Iceland 3-0 and Switzerland 3-1, they've lost narrowly 2-1 to Spain. So what's so special with this team that made them a top four team in Europe? Wow. Midfielder Alina Kerschbaumer says.
2: Ich finde schon, dass wir alle dass wir einen sehr guten Jahrgang haben, dass wir gut harmonieren, aber vor allem auch auf dem Platz die Stimmung, die wir heute haben, dass sich jeder mit jeder versteht und auch mit den Betreuer. Das ist, glaube ich, nicht selbstverständlich, dass wir da so ein gutes Verhältnis untereinander haben. Und ja, ich glaube, das zeichnet uns schon sehr aus.
1: Alina Kerschbaumer hat auch vor dem Turnier einen Vertrag beim ersten FC Köln in Deutschland unterschrieben. Ausgerechnet gegen Deutschland geht es jetzt heute Abend im EM-Halbfinale.
0: Mm-hmm. And apparently, as an Austrian, every match against Germany is extra special. There's this kind of rivalry between the teams. Austrian captain Valentina Illinger is looking forward to tonight's game.
3: Deutschland ist vielleicht schon in der Favoritenrolle, haben vielleicht mehr Druck, aber ich glaube, wir werden von keinem unterschätzt und ich glaube, es wird ein Duell auf Augenhöhe und da, wo es auch um jeden Zentimeter geht und da entscheidet aber auch jeder Sprint, jeden Meter, in wo es mal geht und wo am Ende alles passt, da wird das entscheiden.
1: Ja, und wer dabei mitfiebern will und die Fußballstars von morgen kennenlernen will, heute Abend um 20 Uhr ist Ankick in Sarajevo. ORF Sport Plus überträgt live.

0: That's Olivia Rodrigo with Stupid Song. I would call it Beautiful Song, not Stupid Song, to be honest. She's bringing it up to 6:26 in the morning. 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
0: 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It's exactly 6:30 in the morning and it's time for the FM4 News with Miriam Reichel. Good morning, Miriam!
14: Guten Morgen. In Frankreich entscheidet sich heute vor Gericht die Zukunft der rechtsnationalen Politikerin Marine Le Pen. In dem Prozess geht es um mögliche Scheinbeschäftigung. Das Urteil ist auch für die Präsidentschaftswahl entscheidend. Aus Paris berichtet Cornelia Primusch.

In der türkischen Hauptstadt Ankara startet heute der NATO-Gipfel. Dabei geht es unter anderem um die Ausgabenverteilung zwischen den Mitgliedsländern des Verteidigungsbündnisses. Die Staats- und Regierungschefs beraten außerdem über ein neues Hilfspaket für die Ukraine. Trotz der Waffenruhe im Irankrieg hat ein Öltanker bei der Straße von Hormus einen Angriff gemeldet. Wer auf das Schiff geschossen hat, ist noch unklar. Der Handelsweg war durch den Krieg monatelang blockiert. Seine Öffnung ist ein zentraler Teil des Rahmenabkommens zwischen dem Iran und den USA. In Österreich beschließt der Nationalrat heute zwei neue Schulfächer für die AHS-Oberstufe. In Zukunft stehen dort Medien und Demokratie sowie Informatik und künstliche Intelligenz am Stundenplan. Dafür werden Stunden bei der zweiten lebenden Fremdsprache und bei Latein gekürzt. Und jetzt noch zum Wetter. Sonne und Wolken wechseln sich ab. Tagsüber ist es meist trocken. Es weht lebhafter bis kräftiger Westwind. Die Temperaturen erreichen 25 bis 33 Grad. 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
0: Speaking of
2: Wenn
0: party
2: die
0: anthems.
2: Party im Pyjama im Bett stattfindet, dann ist das number one party anthem,
0: Well,
2: oder?
0: You know, Nina, so the thing is, I hope we know what fits the morning vibe.
2: Yeah.
0: You know, in terms of songs or artists. I hope we have a good feeling for
2: yeah.
0: that.
2: Yeah, nicht alles passt in der Früh.
0: Exactly, and we here on the morning show, well, we should know that. Yeah.
2: Wir wissen aber nicht, ob das auch das ZDF-Morgenmagazin weiß. Die hatten nämlich am Montagmorgen Ikki Mel für einen Auftritt eingeladen. Und das hat für schockstarre und etwas ratlose Gesichter im Publikum gesorgt. Bei ihrem Song Fußballmänner, da

0: heißt es unter anderem Fußballmänner, alles Penner, Bierbauch, Bratwurst, lecker Schmecker. Das hat sie im Morgenmagazin performt und hat sogar selber ein bisschen lachen müssen dabei.
1: Oh, you know, that kind of, how do you say, hits different in the morning. The internet is definitely having fun with a clip from Ikke Mellers performance now. And well, to be honest, so are we, because
0: yeah,
1: the reactions are just priceless.
0: Das ist sehr lustig. Die FM4 Morning Show liefert euch jetzt dafür garantiert unaufgeregte Morning Vibes.
1: Yes. If you look real high, relax with us, with Portugal the Man.

0: It's 6:44 in the morning. And you can definitely tell it's summer, not only because of the temperatures, but also because of the clothes people wear, by the music we hear and the food that we eat. You know, it's just all a whole vibe.
1: Und zum Sommervibe gehört auch, dass wir über bestimmte sommerliche Dinge reden und dabei spezielle Wörter verwenden, wie zum Beispiel Urlaubsplanung, Schattenplatz, Schanigarten oder auch Reisefieber.
0: You snuck that one in there, Nina. Sneaky. What is Reisefieber, though? Why is it called that and why do we have to... What does it have to do with a fever?
1: Ja, um Fragen wie diese zu beantworten, haben wir die Chefredakteurin des österreichischen Wörterbuchs, Christiane Papst, eingeladen. Und sie hat uns die Herkunft solcher Wörter erklärt.
2: Things you see in summer.
3: Woher kommt das eigentlich?
4: Das Reisefieber ist eigentlich auf das Rind bezogen gewesen, ist auch Eisenbahnfieber genannt worden. Das war eine Erkrankung, die beim Transport von Rind in den Eisenbahnwaggons aufgetreten ist. Und das vor allem in den Sommermonaten, weil es da natürlich besonders heiß war und Rinder können auch ganz schwer nur lange stehen und das Ruckeln. Das hat so eine Art Fieber ausgelöst und auch so Aggressionen beim Rind. Und dann ist das übertragen worden auf das Reisefieber beim Menschen. Also, dass man nicht aggressiv ist natürlich, sondern halt aufgeregt. Und diese Freude hat man uminterpretiert als seelische Aufgeregtheit.
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0: 9:07. And you've probably heard the story about Donald Trump intervening with FIFA boss Infantino, there we go, to get rid of a red card of a US player for today's game against Belgium. And yeah, it was today in the night, wasn't it?
1: Ja, genau. Belgien hat gewonnen. Zarre Geschichte. Aber wir haben noch eine viel ärgere WM-Geschichte zum Thema Schiri-Entscheidungen und politische Einflussnahme. Dafür reisen wir 91 Jahre in die Vergangenheit. Da hätte Österreich fast die WM gewonnen. Roli Kratzer hat die ganze Geschichte für uns.
2: 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Rolis WM-Facts.
3: 3. Juni 1934 im San Siro-Stadion von Mailand. Das WM-Halbfinale, Gastgeber Italien gegen Österreich, 19. Spielminute. Angriff der Italiener. Der österreichische Tormann Peter Platzer kann einen Schuss parieren, den Ball aber nicht fangen. Da wird er von zwei Italienern niedergestoßen, der Ball kullert ins Tor. Für alle Beteiligten ist klar, dieses Tor kann nicht zählen. Der Schiedsrichter sieht das aber anders. Die Österreicher werden sich bis zum Abpfiff nicht davon erholen und scheiden als Favorit aus. Das Ende einer großen Ära. Als Österreich 1934 zur WM nach Italien fährt, ist der Zenit des sogenannten Wunderteams schon überschritten. In den Jahren zuvor hat Österreich alle großen Teams des Kontinents geschlagen und sogar die unbesiegbaren Engländer an den Rand einer Niederlage gebracht. Doch viele Spieler sind mittlerweile ins Ausland gegangen und konnten deshalb nicht mit zur WM. Aber die Truppe rund um Jahrhundertspieler Matthias Schindler gilt trotzdem als Favorit für den Titel. Nach Siegen über Frankreich und Ungarn treffen sie im Halbfinale auf Gastgeber Italien. Der dortige faschistische Diktator Benito Mussolini verlangt den Titel um jeden Preis. Sein wichtigster Verbündeter am Platz, der schwedische Schiedsrichter Ivan Eklind, der am Vorabend des Spiels noch bei Mussolini zu Gast war. Nicht nur beim Tor der Italiener zeigt er seine Verbundenheit zum Gastgeberland. Als die Österreicher kurz darauf zu einer Großchance kommen, köpfelt der Schiedsrichter den Ball selbst ins Aus, damit Italien nur ja in Führung bleibt. Schindler kann auch nichts mehr ändern, er wird von den Italienern 90 Minuten lang krankenhausreif gefault. Mussolini ist so begeistert vom Schiedsrichter, dass er ihn auch das Finale pfeifen lässt, in dem Italien durch zwei späte Tore gegen die Tschechoslowakei gewinnt. Österreich muss im Spiel um Platz 3 ausgerechnet gegen Deutschland antreten. Schindler kann wegen der im Halbfinale erlittenen Verletzungen nicht spielen. Österreich verliert 3:2 und wird nur Vierter. Sehr zum Unmut der österreichischen Bevölkerung. Das Wunderteam wurde von nun an Plunderteam genannt.
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0: Yes, and for years later, the World Cup took place in France and Italy won again. But there was no Austrian team in 1938 because Austria was already part of Nazi Germany.

0: Ja, shout out an alle Norwegians hier in Österreich. Der 25-Jährige hat Norwegen mit seinen 2 Toren gegen Brasilien zum Aufstieg verholfen und ist jetzt sowas wie der norwegische Fußballnationalheld.
1: It is unreal and I need to pinch myself sometimes in the arm because it's big, you know.
0: Aber Erling Haaland wird auch in den Socials gefeiert. Manche feiern sein wikingerhaftes Auftreten, andere finden, er schaut dem Bösewicht Buu aus dem Manga Dragon Ball zum Verwechseln ähnlich.
2: Yes, and he's also celebrated for his unusual fondness of handbags. Erling Haaland has a huge collection of Hermes bags. And what very few people know, he also holds a European track and field record. At the age of 5, he jumped 1.63 meters in the standing long jump, a record that no other 5-year-old has been able to break so far.
0: What an odd record too.
2: As well, yes, it's very random. Yeah.
0: Aber das ist noch nicht alles. Erling Haaland hat auch schon eine kurze Musikkarriere hinter sich. Im Alter von 16 Jahren hat er einen Rap-Track auf YouTube veröffentlicht. Darin rappt er zusammen mit seiner Crew, den Flow Kings. Im Video sieht man den 16-jährigen Erling auf einem norwegischen Kinderspielplatz rappen.
3: Gutter kann doch schlitter, oh, brat, das ist ein Möhe.

0: That's Close to You from Frank Ocean, being the soundtrack for your day by the ocean, or your soundtrack for your dreams about the ocean, depending on where you are. We're here for you, liebe listeners.
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0: It's 7:30 in the morning and time for the FM4 News with Miriam Reichel. Good morning, Miriam.
23: Guten Morgen. In der Straße von Hormus ist offenbar ein Tanker angegriffen worden, trotz Waffenruhe zwischen den USA und dem Iran. Die Öffnung der wichtigen Handelsstraße ist ein wichtiger Teil des Abkommens zwischen Washington und Teheran. Ein ähnlicher Vorfall hatte zuletzt neue Militärschläge ausgelöst. Sarah Emler berichtet.
24: Der Tanker ist nur rund 15 Kilometer vor der Küste Omans unterwegs, als ihn ein unbekanntes Geschoss trifft. An Bord bricht ein Feuer aus. Verletzte gibt es ersten Angaben zufolge nicht. US-Medien berichten unter Berufung auf zwei US-Beamte, dass der Iran mindestens zwei Raketen abgefeuert habe. Zuletzt hatte genau so ein Vorfall zu gegenseitigen Angriffen zwischen den USA und dem Iran geführt. Dabei verhandeln beide Länder eigentlich über ein dauerhaftes Ende des Kriegs und die langfristige Wiedereröffnung der Straße von Hormus. Diese Gespräche liegen derzeit allerdings auf Eis. Grund sind die mehrtägigen Trauerfeierlichkeiten für den iranischen Revolutionsführer Ali Khamenei, der am Anfang des Kriegs getötet worden ist.
1: In Frankreich entscheidet sich heute, ob Marine Le Pen bei der Präsidentschaftswahl im kommenden Jahr antreten kann. Ein Pariser Gericht verkündet am Nachmittag sein Urteil gegen die Rechtspopulistin. In dem Berufungsverfahren geht es um mögliche Scheinbeschäftigung. Das EU-Parlament stimmt heute über neue Rechte für Fluggäste ab. Bei Verspätungen oder Ausfällen soll es künftig fixe Fristen für Entschädigungszahlungen geben. Und Eltern sollen kostenlos einen Sitz neben ihren Kindern buchen können. Immer mehr Frauen weltweit leiden unter Unfruchtbarkeit. Im Jahr 2023 waren geschätzt 54 Millionen Frauen im Alter zwischen 35 und 49 Jahren betroffen. Das zeigt eine aktuelle Studie aus China. Eine Ursache ist demnach, dass sich der Kinderwunsch weiter nach hinten verschiebt. Und jetzt noch zum Wetter. Sonne und Wolken wechseln sich ab. Tagsüber ist es meist trocken. Es wird lebhafter bis kräftiger Westwind. Die Temperaturen erreichen 25 bis 33 Grad.
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ich kann es kaum fassen, ohne Scheiß. Das war so unfassbar schön mit euch. Vielen, vielen Dank. Habt ein wunderbares Festival. Bleibt gesund. Wir sehen uns im Oktober im Gasometer. Wir kommen wieder zurück nach Wien. Wir freuen uns auf euch. Wir brauchen jetzt eure letzte Energie. Ich zähle euch noch einmal an.

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1: So many artists and songs owe their success to TikTok, but it's also video games that go viral there, and especially games where you have to tidy up. Those are having a weird hype.
2: So ein Spiel, das dank TikTok viel Aufmerksamkeit bekommen hat, ist Librarian Tidy Up The Arcane Library. Und wir haben bei FM4 eine Person, die mag alle diese drei Sachen: Videospiele, Bibliotheken und Aufräumen, zumindest im Game. Guten Morgen, Conny Lee.
3: Guten Morgen, aber es ist mir wichtig, das zu betonen. Im Game mag ich sehr gern.
1: Hello, Conny. So, you've already played it. What is this game exactly?
3: Also, es ist eins von diesen cozy Games, alles sehr entspannt. Man arbeitet in einer Bibliothek. Leider gab es einen Unfall mit einer kleinen Fee und deswegen sind alle Bücher aus den Regalen geflogen und liegen jetzt kreuz und quer in der Bibliothek verteilt. Das Spiel besteht darin, einfach gesagt, die Bücher wieder richtig einzusortieren. Und auf TikTok spielen das gerade ganz viele Leute.
4: I found two books. Let's just do this. Art is sublime because it has no answer. That's probably an art book. Okay, art is second floor, 2E. Okay, fine. I can do this. This is volume 10. Boom. This is going to take me so long.
1: Mm-hmm. Conny, can you please explain, why is this supposed to be fun?
3: Okay, ich gebe zu, am Anfang wirkt das alles wirklich überfordernd. Man nimmt ein Buch, schaut auf den Übersichtsplan, erster Stock, Regal J, dann trägt man das Buch dorthin, stellt es ins Fach und denkt sich, wow, jetzt sind es nur mehr 3071 Bücher, die ich noch so einsortieren muss. Das macht man ein Zeitchen so und dann entwickelt man Strategien. Man erkennt immer mehr Bücher am Cover, man merkt sich, wo welches Regal war und so weiter. Und das ist extrem satisfying.
2: Es ist ja auch so, wenn man tatsächlich zu Hause aufräumt, dann räumt man auch im Kopf auf, aber noch besser ist eben, wenn man nur mit den Fingern klicken muss und nicht staubsaugen muss. Aber warum ist das eine magische Bibliothek? Was ist der Magic Factor?
3: Also abgesehen vom Inhalt der Bücher lernt man auch mit der Zeit immer mehr Spells, mit denen kann man dann auch immer schneller sortieren, weil zum Beispiel die Bücher automatisch in der richtigen Reihenfolge ins Regal fliegen und solche Sachen.
1: I have to say, I don't think you'll catch me playing it, but would you think that Nina or myself would play it.
3: Es hängt davon ab, ich weiß nicht, ob ihr beiden gern Puzzle mögt, aber ich glaube, jeder, der gern ein großes Puzzle legt, wird dieses Spiel auch genießen, weil es dasselbe Ding ist. Am Anfang ist man völlig überfordert und mit der Zeit kriegt man immer mehr ein System in dieses Chaos rein. Und wer Bibliotheken und die Atmosphäre dort mag, der wird das Spiel auch lieben.
2: Also was zum Runterkommen.
3: Ja.
1: Well, Conny, if you enjoy that so much, you can tidy up my email Postfach, if you like.
3: Danke, nein. Zu wenig Magic, zu viel Realität für mich. Dann lieber The Librarian Tidy Up The Arcane Library. Das Spiel ist vom Zwei-Personen-Studio Art Rising und erschienen auf Steam für Windows.
2: Danke, Conny.
1: Danke, Conny.

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0: That's Lego from Bonjour, a French word that I can pronounce, but one of the very few, Nina, just
1: guess you. Yeah, Duolingo, Lauren, Sommer, das ist, ich sehe das schon in deinem, auf deinem Horizont.
0: Yeah, right, I think I'm going to start now, I'll be right back, I'll just download Duolingo French.
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0: 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It's just coming up to 8:30 in the morning and it's time for the FM4 News with Miriam Eichel. Good morning, Miriam.
22: Guten Morgen. In der türkischen Hauptstadt Ankara startet heute der NATO-Gipfel. Dabei geht es auch um die künftige Ausgabenverteilung zwischen den Mitgliedsländern. Die Sorge ist groß, dass die USA ihre Unterstützung zurückfahren könnten. Aus Ankara berichtet Rosa Leyen.
23: Ankara wirkt leergefegt. Die Stadt ist voller blauer NATO-Plakate. Der Schlüssel zum Frieden steht da geschrieben. Unwidersprochen, denn jene, die gegen die NATO demonstrieren wollten, wurden verhaftet. und kritische türkische Journalisten wurden diesmal nicht akkreditiert. Eine schwere Verletzung von NATO-Werten, meint Serkan Demirtas, Ankara-Chef von Hürriyet Daily News.
1: On the one hand, you see all the leaders.
23: Es ist sehr enttäuschend zu sehen, dass sich auf der einen Seite all die Staats- und Regierungschefs hier für die Sicherheit der Welt versammeln und auf der anderen Seite wird in der Türkei hart durchgegriffen. Kein gutes Zeichen für die Zukunft des gesamten Bündnisses.
1: All Alliance.
2: Die Ukraine hat die russische Hauptstadt Moskau in der Nacht offenbar mit hunderten Drohnen angegriffen. Laut Moskaus Bürgermeister hat die russische Luftabwehr die meisten Drohnen schon in großer Entfernung abfangen können. Russland hatte gestern mehrere ukrainische Städte aus der Luft angegriffen. Mehr als 20 Menschen sind dabei getötet worden. In Österreich beschließt der Nationalrat heute zwei neue Schulfächer für die AHS-Oberstufe. In Zukunft stehen dort Medien und Demokratie sowie Informatik und künstliche Intelligenz am Stundenplan. Dafür werden Stunden bei der zweiten lebenden Fremdsprache und bei Latein gekürzt.
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2: Bei der Fußball-WM steht jetzt das nächste Viertelfinale fest. Spanien spielt gegen Belgien. In der Früh hat Belgien 4:1 gegen die USA gewonnen. Zuvor hat Europameister Spanien Portugal mit 1:0 geschlagen. Und jetzt noch zum Wetter. Sonne und Wolken wechseln sich ab. Tagsüber ist es meist trocken. Es weht lebhafter bis kräftiger Westwind. Die Temperaturen erreichen 25 bis 33 Grad.
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0: 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It's 42 minutes past eight. And if you're a mountain biker or a mountain bike fan, then this weekend could be big for you. The Glemride Mountain Bike Festival is coming up this weekend in Saalbach Hinterglemm in Salzburg.
1: 10 Jahre gibt es dieses Festival schon und im Gegensatz zu vielen anderen Bike-Veranstaltungen verfolgt es konsequent einen Festivalanspruch. Wie lässt sich das zusammenfassen? Mitveranstalterin Leni Krug erklärt es uns.
2: Wir feiern ja heuer 10 Jahre Glemride Bike Festival in Saalbach Hinterglemm. Die Idee damals war Bike-Wochenende, Bike-Festival mit viel Radlfahren und ein bisschen Sommernachtsfest-Atmosphäre zu schaffen für die Community, damit jeder quasi einen Platz findet und das machen kann, mit dem er Spaß hat, im Sinne von Bike und Party.
0: So, to summarize, it's all about riding and celebrating. And the event program is massive. Mountainbike freestyle athletes from the famous Masters of Dirt Tour will show their best tricks. There's a downhill race and lots of other competitions, workshops and coaching sessions. And most of the action is taking place directly in the center of the village.
2: Es ist relativ besonders, dass es mitten im Ort stattfindet. Die Hauptbewegung konzentriert sich auf die Dorfstraßen in Hinterglemm, wo links und rechts viele Aussteller sind, wo man sich entweder Radl zum Testen ausbauen kann oder durch die neuesten Protektoren und Sonnenbrühen browsen kann. Überall ist irgendwer zum ein bisschen Ratschen da. Es läuft die ganze Zeit guter Sound. Idealerweise starten wir dann direkt vom Ort mit der Seilbahn auf den Berg, vor den Run. Kommen wir am Abend dann zu einem guten Konzert wieder in Ort. Aber.
1: Ja, und alle Events sind gratis, selbst die Konzerte. Und zum runden Geburtstag hat sich das Glemride Festival was gegönnt. The Subways spielen am Freitag mitten am Hauptplatz.
0: Mm-hmm. And if you want to have a look at what the mountain bike scene looks like in Saalbach Hinterglemm, well then we have something very special to give away now. A bike weekend in Saalbach consisting of an overnight stay in a hotel for 2 people plus bike tickets for 2 days valid in this summer season.
1: Ja, und um die zu gewinnen, müsst ihr allerdings eine knifflige Frage beantworten. Wie heißt die Saalbacherin, die seit Jahren die Downhill-Bewerbe im Mountainbike-Weltcup dominiert? Ruft uns an, wenn ihr es wisst, unter 0800 226 996. Bike-Tickets und eine Übernachtung im Hotel mit Frühstück in Saalbach-Hinterglemm warten auf euch.
0: While you think about it, here's the Subways.

0: Und wir haben jemanden, der unsere schwierige Frage gewusst hat, nämlich wie heißt die Saalbacherin, die seit Jahren die Downhill-Bewerbe im Mountainbike-Weltcup dominiert? Matthias, hallo!
1: Hallo, servus!
0: Du warst der Erste mit der richtigen Antwort. Wer ist denn das? Ja. Verrat's uns!
1: Wally Höll.
0: Ja, das stimmt. So, die Bike-Tickets, die Tagestickets und die Übernachtung im Hotel in Saalbach-Hinterklemm gehören dir. Bist du ein großer Mountainbiker?
1: Schon sehr ein großer Mountainbiker. Ich fahre jedes Jahr mehrere Bikeparks an, in Österreich, aber auch im Ausland und freue mich sehr auf Saalbach.
0: Ja, super.
1: War eigentlich noch nie in Saalbach, nur in Leogang. Aber Saalbach soll ja auch sehr, sehr fein sein.
2: Well, then the tickets have found a great home, Matthias. Congratulations.
0: Ja. Viel Spaß wünschen wir dir. Schöne Woche
1: danke,
0: noch.
1: Danke, danke.
2: Have fun.
1: Danke, ciao.
2: Bye.

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1: Madonna has a new album out. It's called Confessions 2. And if you believe social media and the internet, it's her best work in ages. Martin Bieber is in the studio with us. You confessed to us that you are a Madonna believer. Yeah. Is it true, Martin?
2: It's true. Also it's true, dass ich ein Believer bin, und es ist auch wahr, dass Madonna tatsächlich, man kann es so sagen, das beste Album seit 21 Jahren gemacht hat. Wow. Damals ist nämlich Confessions on a Dance Floor erschienen, das quasi der erste Teil zu diesem Album war. Und jetzt 21 Jahre später, sie hat sich ein bisschen Zeit gelassen und einige interessante Umwege genommen, ist jetzt bei Confessions 2 angelangt. Ein neues Album, das eine Disco-Platte geworden ist, wie man sie sich von Madonna auch wünscht, also ich zumindest, und mit dem Producer Stuart Price wieder zusammen. Und das ist ein recht einheitliches Album geworden, das irgendwie einfach sich gut anhört. Bei mir läuft es in Dauerschleife seit Freitag, wo es erschienen ist. Und es ist mir noch nicht langweilig geworden.
3: Mhm. Ist das jetzt sowas wie die Madonna-Renaissance oder Madonna-Sance? Also kann jetzt vielleicht auch die Gen Z auf den Madonna-Zug aufspringen? Weil ich erinnere mich dieses Jahr beim Coachella, wo sie mit Sabrina Carpenter aufgetreten ist, da haben dann einige jüngere Leute gesagt, so, hör, wer ist denn das neben Sabrina?
2: Kann man so sehen. Ich glaube, sie hat es nicht wirklich geschafft, bis jetzt die Gen Z zu überzeugen. Ein bisschen ist Madonna auf TikTok vorgekommen mit Into the Groove, einem alten 80er-Jahre-Song im letzten Jahr. Und so die letzten 10, 20 Jahre war Madonna da, glaube ich, wenig präsent. Aber sie hat sich da jetzt ein bisschen selber aus dem Sumpf ihrer eigenen Geschichte rausgezogen, um eine blöde Metapher zu verwenden, mit diesem Album. Und soundmäßig klingt es einerseits schon nach 90er Jahre Dance-Music. Also es ist viel so House-Music drauf, auch ein bisschen so Trip-Hop-Sachen.
3: Ist ja voll in.
2: Aber es ist eben im Retro-Sinne vielleicht auch wieder aktuell. Also vielleicht gelingt es ihr. Ich glaube, es ist ja vielleicht auch ein bisschen egal.
1: Well, I have to say, as a Gen Z, I can see myself maybe hopping on the Madonna train. Let's see. Anyway, everybody is talking about a song of hers called Danceteria. What's that all about?
2: Danceteria ist der Club, in dem Madonna groß geworden ist. Nämlich in den frühen 80er Jahren hat sie dort gearbeitet, an der Garderobe und auch im Aufzug. Das war so ein New Yorker Underground-Club, wo alle möglichen künstlerisch interessanten Menschen der frühen 80er Jahre waren. In der Lower East Side war der, glaube ich, dieser Club. Gibt es natürlich schon längst nicht mehr. Und der Song ist sowas wie ihr Vogue 2, weil da erzählt sie sehr viel, erstens über ihre eigene Jugend in diesem Club und zweitens zählt sie da so Künstler auf, die sie schwer beeinflusst haben. Unter anderem Keith Haring oder Basquiat oder 55 Freddy, die B-52, die alle in der Danceteria gespielt haben, und dort ist auch zum ersten Mal einer ihrer Songs aufgeführt worden. Es gibt ein tolles YouTube-Video, wo Madonna auftritt in der Danceteria. Das schaut aus wie Matura-Ball für Klabruck mit so vier Tänzern hinten,
3: genau,
2: und sie
3: so
2: ist vorne und
3: damit
2: singt Everybody. Das ist sehr nett, ich kann es nur empfehlen. Und ja, und dieser Track schließt ja jetzt einen ganz großen Kreis ihrer Biografie, wenn man so möchte, und es ist wirklich ein Hit, würde ich meinen.
3: Vielen Dank für die Einblicke in Madonnas Vergangenheit, Gegenwart und Zukunft.
1: Thank you, Martin
3: Pieper.

0: That's Temper City with Self Aware on this 7th of the 7th, 2026. What a lovely date, maybe to have a birthday on?
1: Ja, alles Gute an alle, die heute Geburtstag haben. Da fällt mir ein.
0: Oh.
1: Was für ein Zufall. Meine Schwester hat heute auch Geburtstag.
0: Da fällt dir ein,
1: also alles Liebe auch an meine kleine Schwester. Und wenn ich schon dabei bin, dann würde ich jetzt allen, die heute Geburtstag haben und meiner Schwester noch einen Song widmen. Das ist ein Song, den wir uns gegenseitig immer vorspielen, als unser Motivational Song. Es ist von Jimmy Eat World. Er heißt The Middle und es geht so, wenn man so zwischendrin steckt auf einem Weg wohin und gerade durch was durch muss. Und ich finde es ein toller Motivationssong für alle.
0: Happy Birthday!

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1: It is coming up to 9:30 and it's time for the FM4 News with Miriam Reichel. Good morning.
2: Guten Morgen. Österreichs Militär rüstet auf und plant Milliardeninvestitionen in die Luftabwehr von der kurzen bis zur langen Reichweite. Die ersten Geräte werden in den nächsten Monaten eintreffen von einer Firma in der Schweiz. Aus Zürich berichtet Felix Nowak.
3: Produktionslinien am Limit, die Auftragsbücher voll. Die Zeiten waren schon schlechter für den Rüstungskonzern Rheinmetall. In Zürich sitzt die Luftverteidigungssparte mit Fokus auf Drohnenabwehr. Geschäftsführer Oliver Dürr sagt:
4: Wir sind von einem Nischenanbieter im Moment zu einem Serienlieferanten geworden.
3: Gleich zwei Aufträge kommen aus Österreich. Zum einen modernisiert das Bundesheer die alten Zwillingsgeschütze für die Fliegerabwehr. Zum anderen werden hier neue Geschütztürme für die Pandur-Radpanzer gebaut. Beides für die kurze Distanz. Bei der Luftverteidigung auf mittlere Distanz nennt Verteidigungsministerin Tanner ÖVP als Ziel bis Jahresende,
5: dass wir tatsächlich auch unterschriftsreif sind, da sind noch einige Maßnahmen notwendig.
3: Auch an der Langstreckenabwehr will Tanner festhalten, hier fehlt aber noch das Budget.
2: Der französische Präsident Emmanuel Macron ist zu Gast in Syrien. Es ist der erste Besuch eines EU-Staatschefs seit dem Sturz von Machthaber Assad. Geplant sind etwa Gespräche zum Wiederaufbau Syriens und möglichen Investitionen Frankreichs. Auf der Karibikinsel Kuba ist der Strom erneut landesweit ausgefallen, zum dritten Mal seit Jahresbeginn. Das Land steckt in einer tiefen Wirtschafts- und Energiekrise. Kuba macht die Sanktionen der USA dafür verantwortlich. Die veraltete Strominfrastruktur ist allerdings auch in einem schlechten Zustand. Immer mehr Frauen weltweit leiden unter Unfruchtbarkeit. Im Jahr 2023 waren geschätzt 54 Millionen Frauen im Alter zwischen 35 und 49 Jahren betroffen, wie eine Studie aus China zeigt. Eine Ursache ist demnach, dass sich der Kinderwunsch immer weiter nach hinten verschiebt. Und jetzt noch zum Wetter. Sonne und Wolken wechseln sich ab. Tagsüber ist es meist trocken. Es weht lebhafter und kräftiger Westwind. Die Temperaturen erreichen 25 bis 33 Grad.
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0: 9:38, and if you're an Austrian football fan and a little sad that the men's football team dropped out of the World Cup, stop mourning now, because there's a good reason for Austrian football fans to celebrate.
1: Statt mit den Männern jubeln wir jetzt nämlich mit der U19-Nationalmannschaft der Frauen. Die hat Historisches geschafft und ist zum allerersten Mal für ein Frauen-Nachwuchsnationalteam ins Halbfinale eines internationalen Turniers eingezogen, und zwar bei der Europameisterschaft in Bosnien.
0: After beating Iceland 3-0 and Switzerland 3-1, they've now lost narrowly 1-2 to Spain, and tonight they'll play against Germany, a match they're all looking forward to.
2: Also da freut sich jeder nochmal besonders, dass da gegen Deutschland geht, und ja, ich glaube, also Halbfinale ist generell was sehr Besonderes, und ja, K.O.-Spiele im Allgemeinen, aber dass dann gerade nochmal gegen Deutschland geht, das gibt einem schon nochmal die extra Motivation.
1: Das sagt Mittelfeldspielerin Alina Kerschbaumer, die vor dem Turnier ausgerechnet einen Vertrag in Deutschland unterschrieben hat, nämlich beim ersten FC Köln.
0: Germany might be favorites a little bit in this semifinale, but the Austrian captain Valentina Illinger told us about their plan to beat them.
3: Ich glaube, wir werden an unserem Spiel festhalten. Wir werden da jetzt keine großen Änderungen vornehmen, weil wir mit unserem Spiel, gerade mit unserem Angriffspressing, mit unserem Spiel gegen den Ball, jeden Gegner ärgern können. Das haben wir jetzt auch gegen Spanien gesehen, dass wir da nicht weit weg sind, dass wir gegen jeden mithalten können. Und ja, wir werden halt auch mit unserer Intensität, mit unserem Teamspirit kommen und dann Spiel auf unsere Seite lenken, hoffentlich.
1: Ja, am besten diese Strategie nicht dem deutschen Team verraten.
0: Ja, well, hopefully there's no German players listening right now. So,
1: yeah. 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

0: That's Dale Summer from MoMA. And we now have to interrupt this program for a public service announcement.
1: Yeah, breaking news. In Österreich ist das Brickerl nahezu aufgegessen. Yeah? Brickerl shortage. Dramatisch. Holt euch jetzt eins.
2: No, God, please, no! No! No!
0: No, yeah, that's our reaction to it. We can't believe it. We have to get our last Brickerl. So that's where we're going now, isn't it? You know,
1: yeah,
0: we're going
1: we have to run. We have to run.
0: We have to run. We'll be back tomorrow.
1: We'll beat you at the Eistruhe.
0: Yes.
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2: Super Stimmung einfach.
3: Es ist fake, es ist der Hammer, Pool Bar Festival gehört zu uns.
4: Das Besondere ist, dass es für Leute kommt aus der Region und die Acts sind mega cool und die Leute sind mega cool. 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
5: Es ist eine wahnsinnig breite Sache, es kann Musiker von allen Genres. Die Leute schauen so viele verschiedene Sachen an und das finde ich ganz toll.
6: Es ist wirklich ein großes Projekt, wo viele dahinter stehen, viele mitmachen. Das macht's aus und man merkt es auch.
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0: 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They're a cool rock band from LA, and that's their brand new song, which is called Burning Out. Now, it is summer. You've got a lot of plans ahead with that special someone, maybe. However, that person suddenly says, cheers, goodbye. 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How to? 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
2: Liebe Hörerin, lieber Hörer, der Frido hat mir geschrieben: Lieber Ombudsmann, in der ersten Ferienwoche kommt meine ganze Clique zu uns ins Ferienhaus am Mondsee. Wir planen das seit Monaten und jetzt im letzten Moment macht meine Freundin Schluss. Ich bin urfertig, meine Freunde sagen, das ist nur eine Phase und ich soll wieder lachen, ich kann aber nur heulen. Man hört das auf, lieber Frido, ja, wie sage ich das jetzt möglichst schonend, wenn du um eine Liebe trauerst und deine Freunde sagen, das ist nur eine Phase, tun sie das vor allem aus Desinteresse an dir und deinem Leben. Die wollen offenbar nicht wirklich was mit dir zu tun haben, sondern nur, dass du in ihrem Leben eine stabile Funktion erfüllst, dass so schnell wie möglich wieder der Alte sein, weil der für sie gut funktioniert hat, inklusive Ferien am Mondsee. Wenn das so ist, sind es sehr schlechte Freunde, lieber Frido. Gute Freunde würden mit dir weinen oder zumindest neugierig sein auf deine Tränen und darauf, wo sie herkommen. Und ja, dann kann man immer noch draufkommen, über diese Tränen gibt es gar nichts Spannendes zu sagen. Und wenn man dann drüber lacht, ist es immer noch rechtzeitig. Sag mir, wenn ich falsch liege, aber vielleicht hat deine Freundin bemerkt, mit was für kaltherzigen Leuten du in letzter Zeit abhängst und sich in Sicherheit gebracht. Frag einfach mal nach bei ihr. Vielleicht hast du dann eine richtig gute Freundin fürs Leben. Servus!
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0: A very cool number from Luisa Schweig on FM4.
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2: 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Der Schatten wandert immer weiter hinüber. 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
3: Ich würde jetzt gern kurz den Moment nehmen und mich bedanken bei den über 1000 Menschen, die hier die ganze Infrastruktur auf der Donauinsel aufgebaut haben über die letzten Wochen und die letzten Tage, während es einfach fast 40 Grad hatte, damit wir hier eine gute Zeit haben können. Für alle, die neu dazugekommen sind, es ist so geil, es sind so viele Menschen hier. Wir bringen heuer unser drittes Album raus, Apply Autonomy, wir gehen im Herbst auf Tour. Dankeschön, lieber Michael Clementine. Viel Spaß noch und passt aufeinander auf.
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Das war schon wirklich unglaublich. Aber ich habe gesehen, dass es vor allem das vordere Drittel war, das hier sehr, sehr stark war. Liebe Leute in der Band,

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1: Okay, jetzt machen wir das nochmal. Okay. Jetzt noch einmal, wir proben das nochmal, wir brauchen jetzt den Chorus nochmal, okay? Also.

0: Dankeschön, schön war das.
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3: Ich glaube, der Grundimpuls, überhaupt schreiben zu wollen, war dann, als ich so noch Kind war, also irgendwie vielleicht im Alter von schon mit 10 oder 10, 11, 12, war schon der Versuch, dass die Zeit nicht einfach so vergeht. Weil ich hatte schon diese Melancholie darüber, dass Dinge dann nicht dann vorbei sind und nicht wiederkommen. Das war, glaube ich, der Ausgangsimpuls, dass ich überhaupt was aufschreiben wollte. Geschichten erzählen war auch so eine Wunschvorstellung, aber das konnte ich anfangs gar nicht. Aber ich hatte es irgendwie auch, weil ich irgendwie fand Filme toll und dachte, okay, ich würde irgendwie später eines Tages gerne Schriftsteller oder Regisseur werden. Dachte ich so als Kind. Aber ich glaube, der eigentliche Kern ist Zeit festhalten. Also das ist, glaube ich, sowieso irgendwie ein Wesenszug von mir. Und dass ich doch gerne mich gut erinnern kann, können möchte. Also ich habe auch so für auch dann zumindest so ein Notiztagebuch schon auch sehr jung angefangen, als Teenager irgendwie das immer so in so einem Kalender. Meistens The Simpsons, manchmal Star Wars, so, den ich auch jedes Jahr dann neu haben muss, um meine Tage einigermaßen reinzuschreiben, dass ich theoretisch nachlesen können muss, was da war.
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0: Der sehr, sehr neue, gute Song von Phoebe Bridgers, Lost Boys.
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0: Soll ich euch mal was Orges erzählen? Und zwar, Harry Styles, der ist jetzt Guinness-Weltrekordhalter. Und nein, nicht, weil er schon wieder einen Marathon gelaufen ist, sondern mit seinen 12 Konzerten im Londoner Wembley-Stadion, da hat er den Rekord für die längste Musiker-Residency aller Zeiten aufgestellt. Alle 12 Shows seiner Together Together Tour waren nämlich ausverkauft und damit hat er den bisherigen Rekord von Coldplays 10 Konzerte langer Residenz übertroffen. Den Abschluss seines Konzertmarathons hat Harry übrigens gestern gemeinsam mit seiner Schwester und Fans auf der Bühne gefeiert und die VertreterInnen von Guinness, die waren auch dabei und haben ihm direkt das offizielle Zertifikat für den Weltrekord überreicht.

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2: Das Jahr 2008, das war für mich persönlich ein ziemlich, ziemlich orges Jahr. Twilight, Batman, The Dark Knight, Camp Rock, all diese Filme sind im Jahr 2008 rausgekommen und haben mich als frisch gebackenen Teenie damals extrem krass beeinflusst. Deshalb bin ich heute, muss ich euch sagen, fast vom Sessel gefallen, als ich gesehen habe, dass diesen August ein neuer Camp Rock-Film erscheint. 16 Jahre nach dem letzten Film, die Fortsetzung Camp Rock 2, die ist nämlich schon 2010 erschienen. Und am 13. August wird das Ganze jetzt offiziell zur Trilogie und das ist das, was uns erwartet.
3: Camp Rock, let's welcome back! Connect 3!
4: We have a big year ahead, 30 city sold out tour.
5: The only thing missing, someone to open for us.
4: We figured we can find our opening act right here, right now.
2: Okay, also, die Jonas Brothers, a.k.a. Connect 3, wie ihre Band in Camp Rock heißt, die sind zurück und suchen nach einem Opening Act für ihre World Tour. Das klingt ja eigentlich erstmal nach einem Plot, der durchaus Sinn macht. Was aber direkt auffällt, wenn man sich den Trailer anschaut und Camp Rock Fan ist, ja, die Jonas Brothers, die sind zwar da, aber wo ist eigentlich Demi Lovato? Die ist nämlich Produzentin von Camp Rock 3 und hat auch mitgeschrieben, aber sie spielt scheinbar selbst nicht mit. Zumindest ist sie weder im Trailer noch auf der offiziellen Castliste drauf. Fans spekulieren jetzt so ein bisschen auf einen Überraschungseffekt, also dass sie dann im Film tatsächlich doch irgendwann auftaucht, so ein bisschen Cameo-mäßig. Ich hoffe sehr, dass sie als Michi Torres in Camp Rock 3 dabei sein wird, weil ohne Demi Lovato ist es nicht wirklich Camp Rock. Und ich hoffe, es wird mehr sein als ein Jonas Brothers Promofilm. Ja.

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1: Zeit für neue Musik und zwar von der Musikerin Kelela aus Los Angeles. Die ist schon seit über 10 Jahren im Music Game drinnen. Trotzdem gilt sie nach wie vor als Geheimtipp und das, obwohl zu ihren prominentesten Fans zum Beispiel Björk oder Damon Albarn gehören. Mit denen hat sie auch schon zusammengearbeitet. Kelela bringt ihr 3. Album mit dem Titel New Avatar diesen Freitag raus und auch da hat sie mit spannenden KünstlerInnen zusammengearbeitet. Den Track The Bridge mit Pink Panthers, den gibt's nämlich heute schon. Und den hören wir uns jetzt gemeinsam an. Hier sind Kelela und Pink Panthers mit The Bridge, neu in FM4 Hot.

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3: Ja, das geht immer viel zu schnell vorbei, diese gemeinsame Stunde, die ich mit euch habe. Ich habe jetzt zum Abschluss noch ein sommerlich schönes, melancholisches Cover für euch. Es passt ganz gut zu ein bisschen so grauen, aber doch warmen Stimmung vor dem Studiofenster. Mit dem möchte ich mich verabschieden. Ich bin ja sehr großer Fan der Like a Version-Reihe vom australischen Radiosender Triple J. Und vor einigen Wochen war da Sängerin Gigi Perez zu Gast und hat einen der schönsten Sommermelancholie-Songs aller Zeiten gecovert. Das Ergebnis ist wundervoll und deshalb will ich euch das nicht vorenthalten. Alisa Ocean sagt damit ciao, ciao. Wir hören uns morgen wieder für FM4 Hot ab 13 Uhr. Hier geht's weiter mit Sounds Like FM4 und davor gibt's Gigi Perez mit ihrem Cover von Lana Del Rey's Summertime Sadness. Bis morgen!

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17: 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In 3 Sekunden, 14 Uhr, hier sind die Schlagzeilen. Marine Le Pen darf nicht bei Frankreichs Präsidentenwahl antreten. Und NATO-Gipfel beginnt in Ankara. Hier ist John Cummins mit den FM4 News.
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18: 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To the weather now, and changeable conditions have been forecast for this afternoon with some sunshine but also plenty of cloud. Top temperatures will range from 25 to 33 degrees.
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20: Hey, schön, dass ihr wieder mit mir am Start seid. Heinz Reich hier. Und wir driften jetzt gemeinsam 3 Stunden lang durch neue Tracks, alte Lieblingssongs und alles, was man sonst nicht einfach so vorbeiziehen lassen sollte. Also zum nebenbei tanzen, mitpfeifen oder einfach lauter drehen und das tun, was uns Jessie Ware hier nahelegt. Free yourself.

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2: Ja, und was könnte man heute noch so treiben? Ich hätte einen Wecketipp für euch. Die Soaps bieten Indie-Rock, ein bisschen Emo, Pop-Punk und sogar einen Hauch von Country. Die sechsköpfige Band aus Los Angeles bringt mit ihrem dynamischen Sound und ihren ehrlichen Texten frischen Wind in die Alternative-Rock-Szene. Mit ihrem Debütalbum Gold Star haben sich die Soaps schnell einen Namen gemacht. Tatsächlich entstanden die Soaps aber eher zufällig, wie wir im FM4-Interview erfahren haben.
3: The Soaps was kind of a side project for all of us. And then, like Kismet, all of our different acts all dissipated at the same time. And we decided to strike when the iron was hot because we had been amassing over the years in Los Angeles this whole discography of music that we knew was great.
2: Die Soaps sind derzeit auf Europa-Tournee. Heute Abend sind sie in Chelsea in Wien. Support ist Purple, die wir gerade vorher gehört haben. Ja, und weitere Ausgetipps findet ihr in unserem Online-Kalender auf
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2: Ja, und das ist Sweat von The Soaps.

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2: Ja, das ist Sounds Like FM4 mit Heinz Reich am Mikrofon. Ich stehe hier im FM4-Studio, schaue auf ein paar Bildschirme und einen Song, der schon ungeduldig auf Regler 2 wartet. Bevor ich den rausschicke, kurz zu euch. Wo seid ihr gerade? Noch im Auto unterwegs? Zu Fuß durch die Stadt mit Kopfhörern und dem Gefühl, heute lieber niemandem mehr was erklären zu müssen? Vielleicht sitzt ihr irgendwo am Donaukanal, in einem Park, auf einer Stufe vor dem Haus. Ja, schreibt mir, wo euch die Sendung erwischt. Was ist gerade los bei euch? Eher Leerlauf oder eher Overload?
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2: Wenn ihr wollt, auch gerne als Sprachnachricht. Klingt auch immer lustig, wenn ihr so in eurem Dialekt mir euren Moment erklärt. Musikwünsche kann ich nicht erfüllen, muss ich sagen, aber ich kann schauen, ob ich euch was widmen kann, das zu genau diesem Ort, genau dieser Stimmung und genau eurem kleinen Ausschnitt vom Tag passt. Also eine Long Distance Dedication auf FM4 als Dank für eine Sprachnachricht.
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2: Mit Heinz Reich hier im Studio. Und jetzt habe ich nochmal einen Wecketipp für euch. Jeden Sommer zieht es Tausende von Leuten in den Westen der Slowakei, in die Stadt Trenčín. Auf einem Felsen über der Stadt thront die mittelalterliche Burg Trenčín. Aber das ist den ca. 30.000 Menschen wurscht. Seit 25 Jahren findet auf dem Flughafen Trenčín jedes Jahr das Bohoda-Festival statt. Es ist sowas wie das bedeutendste Musikfestival der Slowakei und zieht nicht nur Einheimische, sondern auch viele ÖsterreicherInnen an. Und diese Woche ist es wieder soweit.
3: Everybody is nice to each other and everybody is happy because we are here now and we can enjoy our moment.
4: For me it's the free spirit that it's Pohoda. Everybody is so free here and everybody's unique here. That's the what makes the Pohoda special.
5: I would say that Slovak society is quite conservative, but people who are here are really open-minded.
2: Das Pohoda Festival startet morgen Mittwoch und läuft bis 11. Juli auf dem Flughafen Trenčín in der Slowakei. Headliners sind The Cure, The Prodigy, die Bands, die wir davor gehört haben, nämlich The Idols, Gorillaz und viele mehr. Infos dazu findet ihr in unserem Online-Kalender auf
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2: Und hier sind The Cure mit einem der schönsten Love-Songs aller Zeiten. Diese Lyrics habe ich immer auswendig gekonnt und immer mitgesungen voller Freude. Und in den vielen Coverversionen, die es von diesem Song gibt, da kommen auch die eigentlich sehr zarten Untertöne noch besser raus als in dieser relativ rauen Originalversion. Aber es muss natürlich so sein. Wunderschöner Song, The Cure, Just Like Heaven.

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7: Platz 3.
8: Aus Schottland, da kommt der Producer und DJ Barry Can't Swim. Der hat einen neuen Song rausgebracht, wirklich kurz vor der Hitzewelle, die komplett Europa im Würgegriff gehalten hat. Das ist ein Banger für alle House-Enthusiastinnen, für Light-Headed Day-Raves. Platz 3 in den FM4-Charts. Barry Can't Swim mit Return to Bible.

0: Platz 2.
1: Tove Lo hat ein neues Album rausgebracht. Das Album heißt Astros und sie hat über ihr Album gesagt, there's no good advice on this album. Gut, finde ich auch gut, wenn man so ehrlich damit umgeht. Und in dem Song, den wir jetzt hören, der heißt I'm Your Girl, Right, da geht es um eine Beziehung, aber da geht es eher um diesen Moment, wenn die eine Person die andere drängt und sagt, hey, was ist das eigentlich zwischen uns? Sind wir Friends with Benefits? Sind wir Gspusi? Ist das ein Situationship oder sind wir EFZ? Wohin entwickelt sich's? Das ist ja manches Mal ein ziemlich stressiger Moment. Platz 2 in den FM4 Charts, Tove Lo mit I'm Your Girl, Right.

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2: Jungle heißt diese Band, verknüpfe ich persönlich sehr stark mit dem Gefühl von Sommer. Den Sommer, den man mit Friends verbringt. Und Jungle kommen auch dieses Jahr noch nach Österreich. Am 13. November 2026. Platz 1 der FM4 Charts. Jungle mit The Wave.

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4: Ja, und diese Sprache der Musik, die schicke ich raus nach Österreich zu euch. Mein Name ist Heinz Reich und ich freue mich immer, wenn Feedback reinkommt via WhatsApp, weil dann habe ich ein konkreteres Bild, wo diese Sounds ankommen. Gestern war es besonders lustig, wo der Flo von der Heidi Alm am Falkert ein Foto geschickt hat, wo er beim Zirbenschurzelbrocken zu sehen ist. Und man kann natürlich auch ganz alltägliche Dinge machen, wie mit dem Hund spazieren gehen oder sogar zwischen zwei Lebenswelten hin und her skippen, wie Marianne.
5: Hallo, das ist die Marianne. Ich bin gerade auf dem Weg von der Arbeit Richtung Kindergarten, um meine Tochter abzuholen. Das ist immer so ein Wechsel zwischen zwei Welten. Und es ist immer wieder super, wenn mich FM4 dabei begleitet und ganz besonders Heinz, du. Da weiß ich dann immer, da gibt es richtig gute Musik, die mir hilft bei diesem Wechsel von der arbeitenden Frau zur Mama. Und genau, weil ich dann gut von einem Ort beim anderen ankommen kann. Danke. Ich freue mich, noch die letzten Meter dich zu hören und wünsche noch einen schönen Nachmittag. Ciao.
4: Und für dich jetzt, Marianne, auf der Zielkurve zwischen Arbeit und Kindergarten kommt Artemis mit I Like the Way You Kiss Me.

0: diese Rückmeldungen von euch, die erweitern meinen Horizont auch total, weil, wie gesagt, gewisse Dinge kann man sich ja vorstellen, dass jemand im Büro sitzt oder auch, dass jemand Zirbenschürzeln braucht, kann ich mir auch gut vorstellen. Aber zum Beispiel Xenon schreibt, schöne Grüße aus dem sonnigen San Vansterdam. Tja, da war ich zuerst mal ratlos, habe mir gedacht, hat er sich verschrieben? Natürlich nicht. Das ist in der virtuellen Spielewelt San Vansterdam. Er schreibt auch weiter, also ich chille auf der Couch und spiele Skate auf der PS5. Ich bin bei 115 Spielstunden und das Spiel macht echt Spaß. Und schöne Grüße an den Game Podcast. Ja, Xenon, der nächste Song hinter dieser etwas langen Kurve ist für dich. Geht raus nach San Vansterdam. Vampire Weekend mit Cape Cod Quasa Quasa.
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2: Freude und Leid liegen im Fußball ja oft nah beieinander. Letzten Donnerstag erst ist das österreichische Fußballnationalteam bei der Weltmeisterschaft der Männer in Nordamerika ausgeschieden. Und schon heute können wir wieder mit einem ÖFB-Nationalteam jubeln. Allerdings mit dem U19-Nationalteam der Frauen. Die haben nämlich was Historisches geschafft und sind als erstes Frauen-Nachwuchs-Nationalteam ins Halbfinale der Europameisterschaft gekommen. Heute Abend spielen sie da jetzt gegen Deutschland und sie sind zuversichtlich, dass sie gegen diesen Gegner bestehen können, wie Teamkapitänin Valentina Illinger sagt.
3: Deutschland ist vielleicht schon in der Favoritenrolle, haben vielleicht mehr Druck, aber ich glaube, wir werden vollkommen unterschätzt und ich glaube, es wird ein Duell auf Augenhöhe und da, wo es auch um jeden Zentimeter geht. Und da entscheidet aber auch jeder Sprint, jeden Meter, in wo es mal geht. Und wer am Ende, ja, wo am Ende alles passt, da wird das entscheiden.
2: Bei der U19-EM in Bosnien haben die Österreicherinnen bisher Island 3:0 besiegt und die Schweiz 3:1. Gegen Spanien haben sie dann knapp verloren, aber da waren sie schon für das Halbfinale qualifiziert. Ins Halbfinalspiel gegen Deutschland geht's heute mit einem speziellen Matchplan, sagt Teamchef Markus Hackl.
4: Wir wollen wieder sehr Hochdruck ausüben, sie zu Fehlern zwingen. Ich denke, dass Deutschland schon eine gute Mannschaft ist, aber nicht an die Qualität von Spanien herankommt, was jetzt das Passspiel und die Technik auch betrifft. Und dass wir dann doch schon auch unsere Möglichkeiten haben, sie zu Fehlern zu zwingen. Und das wird sie wieder so auch abwechseln mit Phasen, wo wir im tiefen Block stehen, wo wir vielleicht ein bisschen Ressourcen schonen wollen, wo die Abstände nicht so weit sind. So wird es ähnlich sein wie bei den anderen Spielen.
2: Und wer da mitfiebern will und die Fußballstars von morgen kennenlernen, heute Abend um 20 Uhr ist Ankick in Sarajevo. ORF Sport Plus überträgt live und da passt jetzt dieser Song wie die Faust aufs Auge. Das sind Ace mit Mother, Did I Make You Proud?

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3: Good boy. Deutscher Zusatztitel, wir wollen nur dein Bestes, heißt ein Film, der diese Woche in unseren Kinos startet. Regie führt dabei der polnische Filmemacher Jan Komasa. Und der ist spätestens seit seinem Oscar-nominierten Corpus Christi ein Name to watch. Martina Bauer war seinerzeit übrigens begeistert von Corpus Christi. Sie hat auch Komasas neuen Film Good Boy bereits gesehen. Und das ist erneut eine Art Parabel.
4: I know it may look unconventional. Believe me, we won't be keeping him there for long.
5: Ein dunkler Keller mit schäbiger Matratze. Darauf liegt Tommy und er ist angekettet wie ein Hund. Nach einer seiner vielen Exzessnächte ist er hier aufgewacht. Tommys bisheriges Leben bestand aus Drogen, Alkohol, Sex, Gewalt. Und gerne hat er Kurzvideos seiner Schandtaten ins Netz gestellt. All das hat ihn in diesen, ja, Umerziehungskeller gebracht.
6: You're already dead, you scum!
4: We treat each other with respect.
6: Bad boy! Bad boy!
5: Tommys Entführer und gewissermaßen Kerkermeister heißt Chris, ein im Grunde allzu besorgter Familienmensch. Zusammen mit Frau und Kind lebt er in einem abgelegenen Haus irgendwo im Norden Englands. Tommy jedenfalls wird mit Naturklängern beschallt oder mit Anti-Aggressionslektionen. Und manchmal muss er sich gemeinsam mit Chris und seiner Frau seine abstoßenden TikToks ansehen. Das Ziel ist klar. Tommy soll wieder ein, wie der Filmtitel besagt, Good Boy werden.
4: I would like to apologize. I promise not to do it again.
5: Regisseur Jan Komasa hat mit Good Boy einen Film geschaffen, der ein Nachfahre von Clockwork Orange ist und den auch ein Hauch Michael Haneke durchweht. Klar und düster inszeniert ist auch Komasas neuestes Werk, Psychogramm, Moralstück und Gesellschaftskritik. In der Rolle des quasi Übervaters Chris brilliert Stephen Graham. Bekannt ist er uns als Hauptdarsteller und Co-Erfinder der bejubelten Miniserie Adolescence.
4: We're not psychopaths.
3: Und passend dazu haben wir hier Paris Paloma mit dem Song Good Boy.

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2: Ja, wo auch immer deine Summer Vacation ist, der Sound sollte von uns kommen. Sounds like FM4 mit Heinz Reich hier. Und meine tägliche Umfrage, was ihr so treibt, während ihr das hier hört, ist heute auch wieder sehr ergebnisreich gewesen. Und zwar hat mir Flo eine Sprachnachricht geschickt.
3: Hallo, liebes FM4-Team. Hier spricht Flo. Ich melde mich gerade aus meiner Werkstatt, die ich mir einrichte, etwas außerhalb von Wien. Ich erfülle mir damit einen Traum, den ich schon seit 10 Jahren habe, weil ich hobbymäßig gerne tischlere. Und ja, immer wenn ich hier bin, verbringe ich die Zeit mit FM4. Und für mich ist es voll okay, dass man sich heute keine Songs wünschen kann. Weil ein Grund, warum ich gerne FM4 höre, ist, dass ich immer wieder neue Lieder entdecke. Insofern lasse ich mich gerne überraschen. Ciao, ciao.
2: Ja, Flo, das Nächste, das wirst du jetzt zwar nicht entdecken, aber vielleicht lieben. Snoop Dogg featuring Pharrell, Drop It Like It's Hot.

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2: Susanne schreibt, lieber Heinz, du meintest vorhin, wir sollen dir von unserem Alltagstun berichten. Mein Mann Dietmar und ich stehen gerade in der Küche und bereiten Salate für eine kleine Party vor, die heute stattfindet. Er hat nämlich Geburtstag. Und weil wir letzten Samstag bei Soap & Skin in der Staatsoper waren, ein wundervolles Erlebnis, fände ich es wirklich sehr schön von dir, wenn du uns Italy von Soap & Skin spielen magst. Vielen lieben Dank, Susanne. Tja, jetzt bin ich im Dilemma, Susanne. Ich habe gesagt, das ist keine Wunschsendung und ich darf das Musikprogramm eigentlich nicht ändern. Aber wie heißt es immer so schön? Regeln sind da, um gebrochen zu werden. Und wann, wenn nicht an einem Geburtstag? Also, ich renne jetzt mal runter ins Betonverlies, wo die Songs liegen und bin in 3 Minuten 58 Sekunden wieder zurück mit Italy.
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2: Hi, hier ist der Simon aus Graz. Ich bin gerade am Rückweg vom Segeln am Neusiedlersee. Hat heute wieder Spaß gemacht und genieße deine Show. Schönen Tag.
3: Ja, Simon, komm gut heim. Das ist Sounds Like FM4, jeden Tag Sommersounds von 2 bis 5 mit meiner einem Heinz Reich. Und ich mache jetzt den Schuh. Hier übernimmt gleich Pauline Binder mit Sommerhits 3000. Wir hören uns wieder morgen, wenn ihr wollt. Und hier kommt Sophie Tucker mit Summer in New York.

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Ja, willkommen zu Sommerhits 3000. Mein Name ist Pauline Binder und in dieser Sendung spielen wir 3000 Sommerhits in 3 Stunden. Wie das genau geht, fragt ihr euch? Ja, das frage ich mich auch, aber wir finden das einfach gemeinsam heraus, würde ich sagen. Und das ist Track 1 von 3000, Blister in the Sun. Schön, dass ihr dabei seid.

0: Leute, ich finde den so lustig. Er ist Kabarettist, Schauspieler und einfach ein funny Guy. Ich spreche von Bernie Wagner. Den kennt ihr vielleicht von Social Media, von seinem Bio-Veggie-Dino-Nuggets-Bit oder auch hier von FM4, von Serien wie Das magische Auge oder auch aus der FM4 Happy Hour. Im Sommer haben wir mit Bernie Wagner jetzt so eine kleine Sommerserie entwickelt. Aber zuerst müssen wir überhaupt feststellen, ob Bernie Wagner überhaupt ein Sommermensch ist.
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2: Ich bin ein Sommermensch, ja. Ich liebe den Sommer. Ich habe mit Winter kein Problem, so bis Weihnachten circa. Und dann ist eigentlich alles am Winter, was geil ist, ja schon erledigt. Und dann dauert aber nur mehr so fucking 4 Monate circa. Und die bräuchte ich einfach nicht. Wenn in der Zeit auch Sommer wäre, wäre es mir recht. Zumindest Frühling, aber das gibt es ja zunehmend weniger. Ne? Wir haben schon vor vielen Jahren, haben wir schon bei Das magische Auge, haben wir darüber gesprochen, dass die Jahreszeiten weniger waren und dass Frühling und Sommer zusammengezogen werden zu einer Jahreszeit namens Frühlommer. Und da waren wir spot on. Das wusste damals noch niemand vom Klimawandel. Das war vor 3 Jahren oder so. Da haben wir eigentlich, also wir hatten noch nicht davon gehört. Es war einfach vielleicht unterbewusst, war schon was dabei, aber... Wir sind eigentlich die Trendsetter. Nein, ich liebe Sommer. Es wirklich, ich hoffe, so, also ich warte dann das ganze Jahr und dann so spätestens Februar sage ich, fuck, wann ist Sommer und ich will schwimmen gehen und so. Und dann ist Sommer und dann freue ich mich extrem. Das ist eine der wenigen Sachen in meinem Leben, wo ich mich auf was freue und dann, wenn es soweit ist, ist es mindestens so geil, wie ich mir dachte.
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0: Galvanize von den Chemical Brothers und Q-Tip hier in dieser Sendung.
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0: Pauline Binder steht für euch vorm Mikro und ich will ein kurzes Shoutout geben an alle SchülerInnen in Westösterreich. Ihr habt es fast geschafft. Bald ist Schulschluss. Gestern war auch der 6.7., also 6-7-Tag. Ich hoffe, das hat euch nochmal Kraft gegeben. Jedenfalls gutes Durchhalten. Es kommt hier auch jetzt gleich ein Track mit dem Titel Motivation für die letzten Tage in der Schule oder die letzten Tage Film schauen, seien wir uns ehrlich. Gleich.
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Okay, es war jetzt nicht so das spannendste Spiel ever, to be honest. Aber vielleicht habt ihr auch gestern das WM-Match gesehen. Im Viertelfinalspiel hat ja Spanien gestern gegen Portugal 1-0 gewonnen. Das Tor kam relativ spät, aber doch. Das heißt, Cristiano Ronaldo ist jetzt aus dem Turnier gekickt. Aber ich finde ja was anderes, Fußball-relatedes, viel spannender bzw. lustiger. Oh mein Gott. Bitte sagt mir, dass ihr dieses Video online auf Social Media gesehen habt von dem Auftritt von der Rapperin Ikki Mel beim deutschen öffentlich-rechtlichen Frühstücksfernsehen MoMA. Das ist einfach so ein Fiebertraum. Bitte stellt euch vor, es war da 8.30 Uhr am Morgen. Es ist eine deutsche Morgensendung mit Publikum, auch vielleicht so ein paar ältere Leute da am Start und es ist so ein Fußball-Theme wegen der WM und Ikki Mel performt einfach da ihren schon recht explicit Song Fußballmänner und ja, das Publikum sitzt einfach so da und ist so ein bisschen out of place oder sie ist out of place, I don't know. Und dann wird auch immer so rangezoomt auf deren Reaktionen vom Publikum. Es ist einfach so gut. Bitte schaut euch diesen Clip online an und wenn ihr noch nicht kennt oder ihr könnt es euch jetzt einfach vorstellen. Also imagine, es ist 9:30 im Frühstücksfernsehen und dann kommt Ikki Mel einfach mit diesem Song.

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0: Mr. Brightside von den Killers hier in Karaoke Hits 3000. Ach nein, ich meinte natürlich.
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0: Pauline Binder ist für euch im Studio und wir spielen in dieser Sendung natürlich nicht nur unsere Lieblings-Sommer-Hits, sondern wir haben auch euch gefragt, was ihr gerade so hört. Und das ist die Antwort von Lotta und Jana. Und ich lieb's, by the way, bei diesem Audio, irgendwie wie Jana immer so Ad-Libs reinshootet aus dem Background. Hör mal rein.
3: Hi, wir sind Lotta und
4: Jana.
3: Und unser Sommersong 2026 ist
4: Raindance
3: von Dave und Tims.
4: Ja. Er gibt einfach so Brasilien-Vibes und wir fliegen diesen Sommer nach Brasilien, deswegen.
0: Mann, so sympathisch. Wie toll, viel Spaß. Jana und Lotta in Brasilien. Ihr wirkt irgendwie so fun, ich will auch mitkommen. Naja, jedenfalls, das ist euer Sommerhit. Dave und Tims mit Raindance. Ja, viel Spaß in Brasilien.
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3: 2026 ist ein bisschen das Jahr des Ausprobierens. Viele große MusikerInnen haben sich heuer schon getraut, mal was ganz was anderes zu machen. Sei es Charlie XCX mit ihrem Filmmusikalbum Wuthering Heights oder auch Harry Styles' Kiss All the Time, Disco Occasionally. Und auch meine persönliche Ikone Kim Petras hat es gewagt, aus ihrer Comfortzone so ein bisschen rauszukommen, aus dem Hyperpop ein bisschen rauszubrechen. Das könnte vor allem daran liegen, dass Kim Petras bis jetzt in einem ziemlich Orgenknebelvertrag mit ihrem alten Label und Producern festgesteckt hat. Jetzt bei ihrem neuen Album hat sie das allererste Mal alle kreativen Entscheidungen selber treffen können und das hört man auch. Die Tour, so heißt das neue Album, ist ein Befreiungsschlag und der Beweis, dass selbst Genres, die eigentlich irgendwie nichts miteinander zu tun haben, die perfekte Mischung für ein Sommeralbum ergeben können. Und FM4's Alissa Oshan erzählt uns jetzt mehr über den melancholischen Country-Hyperpop-Cocktail auf Kim Petras Sommeralbum. Die Tour.
4: Slutty Look, Explicit Lyrics und Shock Value 3000. Das ist Kim Petras Musik als Marke. Mit ihrem Slutpop-Tape ist sie zur Hyperpop-Ikone geworden. Gemeinsam mit Sam Smith hat sie für den mega erfolgreichen Skandalsong Unholy einen Grammy abgeräumt. Im Gegensatz dazu klingt ihre neueste Platte, Die Tour, fast schon brav.

Kim Petras zeigt mit ihrem ersten Album unter eigenem Label, dass sie viel mehr ist als das Sexsymbol, als das ihr altes Label sie vermarktet hat. Zwar finden sich auf der neuen Platte nach wie vor Songs, die zur absoluten Eskalation auf dem Dancefloor einladen, die Texte sind aber überraschend introspektiv und emotional.

Mit Songs wie Jeep oder Brutalist zeigt Kim Petras, dass in ihr eine großartige Songwriterin steckt, die eigentlich einfach nur Musik machen und ihre Geschichte selbst erzählen will.

0: Die Tour ist passend zu seinem Namen ein Album, das man sich am besten im Urlaub anhört, wenn man mit heruntergelassenen Fenstern vom Heimweg am Strand extra den langen Umweg fährt, damit man sich noch den Sonnenuntergang anschauen kann.
1: Ja, und die Maus ist auch einfach aus Deutschland und she made it internationally. LG an Kim Petras an dieser Stelle. Und hier ein Track aus Die Tour, das ist Kim Petras mit Cheap.

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2: Ich weiß nicht, wie es euch geht, aber mich hält diese Frage jede Nacht, die ganze Nacht wach. Wann ist ein Mann? Nein, natürlich nicht. Wann ist ein Sommerhit ein Sommerhit? Es gibt ja zum Glück einen offiziellen Test, mit dem man das irgendwie herausfinden kann. Und der geht so. Man muss mit nassen Haaren bei über 30 Grad in einem Auto ohne Klimaanlage mit so Kurbelfenstern den Song auf maximaler Lautstärke ballern. Und wenn sich das gut anfühlt, dann würde ich sagen, ist es ein Sommerhit. Und das Coole ist, wir können ja diesen Test jetzt mit dem nächsten Track gleich versuchen. Vielleicht seid ihr ja gerade im Auto und wenn nicht im Garten oder in der Wohnung oder beim Putzen, das ist auch okay, das passt auch schon alles. Der Anwärter jedenfalls, den ich für den nächsten potenziellen Sommerhit ins Rennen schicke, stammt vom deutschen Rapper Samuel Wernick aka Sampain. Sein musikalischer Werdegang hat bei einer Castingshow begonnen, nämlich The Voice Kids, also klassische Rapper-Karriere, würde ich sagen. Und schon damals hat er in einem Interview gesagt, dass er gerne für die FM4-Crowd einen Sommerhit schreiben möchte. Und deswegen jetzt hier der Sommerhit-Test. Wir machen das jetzt alle zusammen. Ich hoffe, ihr seid ready. Das ist jetzt Sampain mit dem Song Angel Eyes.

0: Musik aus Österreich, verifiziert zusammen mit Emma Rose hier in Sommerhits 3000 mit mir, Pauline Binder. Und wir machen gleich weiter mit Star Girls, Musik von Heinz und Olivia Rodrigo hier gleich.
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1: Hi, ich bin der Florian und mein Lieblings-Summer-Song ist Manic Youth, About You Now. Weil es einfach voll der Summer-Vibe ist und ich lieb's.

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3: Was verbindet ihr mit dem Ort New Jersey? Ja, vielleicht kennt ihr noch die Reality-Hit-Serie Jersey Shore. Die ist Ende der Nullerjahre auf MTV gelaufen. Begleitet worden ist eine Gruppe junger Menschen aus dem Ostküstenbundesstaat New Jersey, wie die da in einer Sommer-WG so ihren Fun haben, ein bisschen Party machen und so ein bisschen unhinged sind. Aus New Jersey stammt jedenfalls auch Jack Antonoff, Musikproduzent unter anderem von Taylor Swift, Sabrina Carpenter, Lana Del Rey, Kendrick Lamar und. Und Jack Antonoff ist aber nicht nur Produzent, sondern er hat auch eine Indie-Rock-Band namens Bleachers. Und mit dieser Band macht er Musik, die sich inhaltlich sehr oft mit seiner Heimat New Jersey auseinandersetzt. FM4's Christian Lehner hat für uns herausgefunden, ob das letzte Bleachers-Album mit dem Titel Everyone for 10 Minutes genauso fun ist wie die Serie Jersey Shore.
2: Jack Antonoff ist nicht nur der erfolgreichste Pop-Producer der Gegenwart, er ist auch ein hervorragender Songschreiber. Der Albumtrack The Van handelt davon, wie Jack als Teenager in Punk- und Rockbands gespielt hat. Er erzählt das mit so viel Liebe und Leidenschaft, dass man das Gefühl hat, mit ihm im Tourbus zu sitzen.
4: Pulled into a Wawa in Philly in 2000. Blue magic coming from the speaker at the gas pump.
5: I talk about it on the first two songs. I just wanted to tell the story of where I come from. And I don't even mean literally, I mean like emotionally.
2: Die emotionale Heimat. Das ist das Mittelklasse New Jersey, in dem Jack Antonoff aufgewachsen ist. Ein Bundesstaat, der sich anfühlt wie eine unendliche Vorstadt aus Reihenhäusern, Shopping-Malls und Fast-Food-Ketten. Auch im Song We Should Talk geht es um die Anfangsjahre als junger Musiker in New Jersey.
4: We had a band, we had a life, we had dreams. In a van we wrote our own Bible supreme.
5: In many ways, living in Jersey suburbs is the ultimate suburban feeling because your proximity to New York City, what you're missing is on display. But that longing is a complicated feeling. It comes from loving where you are and wanting to get out and explore at the same time. And the space in between that is where a lot of the writing happens.
2: Nicht nur im benachbarten New York City sind die Sommer heiß und lang. Everybody for 10 Minutes ist ein toller Soundtrack für Rooftop, Block und Beach Partys.
3: Ja, das neue Album der Bleachers, Everyone for 10 Minutes, hat also unseren Sommercheck bestanden und wir hören jetzt einen Song davon in voller Länge. Das ist The Van.

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0: Es gibt ja schon so zwei Arten von Menschen. So die, die aufblühen bei 34 Grad, die Summer Children, für die es gar nicht heiß genug sein kann. Und dann die, die der Sommer jetzt schon nervt. Zu schwitzig, zu klebrig, zu oft die Klima in den Öffis ausgefallen, zu viel Druck, dass man nicht nur im Zimmer chillen kann, sondern actually auch rausgehen muss. Und weil diese Sendung für jeden und jede sein soll, hier wird alles abgedeckt, gibt's jetzt zwischen den Sommerhits das.
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0: 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Und na gut, ausgeglichen ist das jetzt nicht. Wir spielen 3000 Sommer-Hits und jetzt mal einen Anti-Sommer-Hit. Aber den genießen wir jetzt einfach 3000 Mal so viel. Ich habe überlegt, was könnte man für die Summer-Hater providen? Und ich habe den perfekten Track gefunden. Es kommen sogar die Lyrics vor, I hate the beach und it's too cold. Deswegen müssen wir uns den Pulli anziehen. Vielleicht checkt ihr schon, welcher Track das ist. Das ist auf jeden Fall ein Anti-Summer-Hit, der Anti-Summer-Hit of the Day. Hier jetzt The Neighborhood mit Sweater Weather.

0: Where Do You Go von Daffodils und Mira Lukovac.
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0: Ja, und es ist wieder Zeit, einen Sommerhit von euch zu spielen in dieser Sendung Sommerhits 3000. Wir haben eine neue Empfehlung reinbekommen und

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2: Okay, Leute, the rumors are true. Wir haben es um ein Eck nicht geschafft, heute 3000 Sommerhits zu spielen. Es war so Daumen mal Pi, waren es so 2978 oder so. Aber deswegen geht es morgen mit dieser Sendung wieder weiter ab 17 Uhr. Und da schaffen wir das. Maybe. Jetzt aber zum Runterkommen, zum Reinstarten in den Dienstagabend gibt es jetzt hier ab 20 Uhr die FM4 Sundowner Playlist. Das wird nochmal ein musikalisches Genusserlebnis. Viel Spaß damit. Mein Name ist Pauline Binder und wir hören uns morgen wieder.

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1: Hier hört ihr sie, die beste homegrown Sommermusik. Willkommen im Sommer Soundpark. Wir tauchen unter mit Slav. Es ist sehr schön, dass ihr mit dabei seid.

0: Schon ein Spitzenlied, wir gehen fest davon aus, Kurt Cobain ist Sommerfan, wobei immer dann, wenn man es annimmt, stimmt's oft nicht. Donna Savage zum Beispiel, trägt eine Sonnenbrille, ist gern draußen, man könnte meinen, die mag den Sommer. Falsch gedacht. Donna hasst den Sommer leidenschaftlich. Schade dabei, sie ist so gute Sommerhits geschrieben.
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1: Ja, hallo, FM4 Soundpark. Da ist der Robert von der Band Flirt Machine oder auch Agency Booking Manager von Art of the Gang. Ich steige gleich in die Linzer Straßenbahn ein. Schauen wir mal, wie das wird. Bis dahin, no bullshit. Einfach mal The Ramones bitte abspülen mit Blitzkrieg Pop. Sorry, es ist einfach so geil. Viel Spaß.

Und wir gehen wieder rein, neue Runde im Spiel, das wir hier im Soundpark jeden Tag von Montag bis Donnerstag spielen. Die Frage geht so, haben Kari Kari ausschließlich Sommerhits geschrieben? Heute dran ist Anana, das heißt nicht nur das erste Album von Kari Kari 2018 veröffentlicht, sondern eben auch ein Lied drauf. Ich glaube, auf der Spurensuche nach Sommer, da können wir uns auch ein bisschen auf die Instrumente verlassen. Gitarre, Drums, Bass, Eklar, aber auch vertreten Didgeridoo. Ich glaube, das geht sich sehr gut aus als Kari Kari Sommerhit.

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Und jetzt denkt ihr euch, was hat denn Pete da verloren im FM4 Soundpark, am Platz der österreichischen Musik? Na, wir haben ihn noch nicht eingebürgert als Staatsbürger, leider. Immerhin ist das eben eure Sendung für die beste Homegrown-Music. Wünschen würde man es uns aber schon. Er kommt jedenfalls aber nach Österreich. Er spielt mit seinen Baby Shambles nicht nur im August in der Arena Wien oder am Poolbar-Festival in Feldkirch. Er spielt auch nächstes Wochenende am Acoustic Lakeside in Sittersdorf in Kärnten. Wir freuen uns sehr auch darauf, dass sich dort verschiedene Poeten aus verschiedenen Ecken treffen werden. Laurenz Nikolaus, die bringen fix ihren Obstler-Song mit.

Das war so gut wie mit dem FM4 Sommer Soundpark für heute, Dienstagabend. Auf FM4 heißt das, jetzt geht's weiter ab 22 Uhr mit dem Popshop. Das wird super. Wenn ihr mögt, hören wir uns morgen wieder. Im Sommer heißt es ab 21 Uhr. Habt noch einen sehr guten Restabend. Lisa Schneider sagt für heute Baba.

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1: Einen wunderschönen Dienstagabend. Ich bin Susi Androschowa und das hier ist der FM4 Pop Shop. Ich hoffe, ihr seid bereit. Die nächsten zwei Stunden werden wir gemeinsam verbringen und uns neue Releases anhören zum Beispiel, aber auch einige All-Time-Favorite-Songs. Wir wandern zurück ins Jahr 1986. Songs aus dem Pop-Universum, vielleicht auch so Left-Field-Pop-Universum. Ja, und weil heute Fußball-WM ist, Kolumbien gegen die Schweiz antritt, hören wir gleich zum Einstieg Faber. Das ist mein Lieblingsschweizer und ein Song der kolumbianischen Produzentin Ella Miners.

Das war Kollektiv Turmstraße und ab diesem Song hier, das verspreche ich euch, ist dann fußballfreie Zone. Möge die beste Mannschaft heute gewinnen. Der Song, den wir gerade gehört haben von Kollektiv Turmstraße, Sorry I Am Late, der hat es in die heutige Sendung geschafft, weil meine Timeline ist voll von Erling Haaland. Da gibt es so Videos zum Beispiel, wo er während einem Training genau dieses Lied versucht mitzusingen. Das fand ich sehr cute. Also auf jeden Fall cuter als die Videos, wo Erling dann als 16-Jähriger rappt. Flow Kings hat seine Rap-Band geheißen für den nächsten Popquiz-Abend oder so. Um Rap wird es in dieser Sendung auch ab jetzt nicht mehr gehen. Wir hören jetzt Madonna im Jahr 2026. Wie klingt Madonna? Aus ihrem neuen Album Confessions Part 2. Hier ist sie mit dem Track My Sins Are My Savior. Madonna und Stromae.

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Okay, das ist jetzt der älteste Song gewesen, den ich heute im Popshop spiele. Das war aus dem Jahr 1986, Rise von Pill, Public Image Limited. Englische Postpunk-Band von John Lydon. Vor Public Image Limited war John Lydon bekannt als Johnny Rotten, Sänger der Sex Pistols. So, und jetzt vom Postpunk zu Nigerian Pop. Hier ist Oma Lay mit Holy Ghost. Und ich wollte euch eigentlich heute noch was von meinem London-Ausflug ins Wembley-Stadion erzählen, von letzter Woche. Ja, kennt ihr sicher, man hat irgendwie mal so viel erlebt, dass man gar nicht mehr weiß, wo man anfangen soll. Aber Harry kommt dann auch noch hier vor im FM4 Popshop. Jetzt aber Oma Lay mit Holy Ghost.

0: mit ihrem gemeinsamen Song Meinen die uns. Wenn ihr Zartmann live sehen wollt, den Auftritt vom Zartmann auf der FM4-Bühne am Donauinselfest von letzten Freitag, könnt ihr euch auf fm4orf.at bzw. on orf.at anschauen. Da gibt es alle Videos von der FM4-Bühne vom Donauinselfest. Ich habe gestern das Zartmann-Set beim Wohnungputzen laufen lassen. Ja, ich gebe es zu, viel geputzt habe ich nicht. Was für ein tolles Konzert.
1: Was geht ab, Wien? Wie geht's euch? Schön, dass ihr hier seid. Ich freue mich über jede einzelne Person, die hier ist, ganz ehrlich. Schön, wie viel Liebe ihr gebt, wie viel Spaß ihr habt. Haben eure Beine nach so einem langen, harten Tag noch die Kraft, ein bisschen zu springen mit uns.
2: Und ich sage euch ehrlich, das hier ist die größte Menschenmenge, vor der wir jemals gespielt haben. Und deswegen, selbst wenn wir alt, grau, bucklig, klein, hunzlig, dumm, dement und trauerig sind, werden wir noch an diesen Abend denken.
1: Auf diesen Abend
2: wollen wir noch einmal aufdrehen.
0: Sati wird nochmal aufdrehen. Ende Juli spielt er auf dem Szene Open Air in Lustenau. Ich würde jetzt aber gerne noch über ein anderes Konzert-Highlight sprechen, nämlich Harry Styles. 12 Shows im Wembley Stadion in London hat Harry Styles in den letzten Wochen gespielt und ist damit ins Guinness-Buch der Rekorde gewandert. Ich war auch in London dabei, bei, ich glaube, Konzert Nummer 9 war es. Was soll ich sagen? Stadionkonzerte, 90.000 Menschen, richtig ansteckend. Ich fand es ein bisschen sad, dass er sich bei dem Konzert, wo ich war, nicht so viel Zeit für die Schilder aus dem Publikum genommen hat. Also er liest dann immer so die Schilder, die die Leute hochhalten, vor, und dann gibt es so lustige Banter-Szenen, schön, die man dann auf Insta irgendwie 100 Jahre lang noch sehen kann. Bei uns hat es das nicht so gegeben. Er hatte auch keine slutty Shorts an. Aber vom Oberflächlichen mal abgesehen, er hat eine tolle, tolle Liveband. Tolles Publikum, Harry-Fans, die besten Fans. Ich hätte mir gewünscht, dass er vielleicht Kiwi oder Matilda spielt, aber das ist alles Jammern auf sehr, sehr hohem Niveau. American Girls war auf jeden Fall ein Highlight, deswegen hier jetzt im FM4 Pop Shop Harry Styles mit American Girls.

Wetlag im Horse Girl Remix mit dem Track CPR. Ihr hört den FM4 Popshop mit mir, Susi Androschowa. Wenn ich nicht am Schreibtisch hocke oder im Studio bin, dann bin ich auf Konzerten oder auf Festivals. Und ein Konzert, auf das ich mich schon sehr, sehr, sehr freue, ist das Konzert von Chet Faker. Am 21. Juli wird er in der Arena Open Air spielen und am 22. Juli ist er auch in Linz beim Frischluft Open Air im Posthof zu Gast. Hier ist Chet Faker mit This Time.

Das ist ein neuer Song von Snow Patrol und Kylie Minogue, These Alarms. Snow Patrol, das ist die Band, die seit 20 Jahren in jeder zweiten Grey's Anatomy-Folge vorkommt, if you know, you know. Hätte ich mir auch nicht gedacht, dass die mal eine gemeinsame Single mit Kylie Minogue haben werden. Wisst ihr, wer noch einen neuen Song hat? Der Lieblingsmusiker von Lord, nämlich Sonlux. Ich liebe die Stimme von Ryan Lott von Sonlux. Ich liebe es, wenn man so auch nicht wirklich weiß, wer das singt oder auch die Intonation dann irgendwie so arg special ist, dass man beim ersten Hören eigentlich auch vielleicht gar nicht versteht, was da überhaupt gesungen wird. Deswegen kommt jetzt in dem nächsten Block hier ein paar Songs zum Thema Vocals. Interesting. Und den Anfang macht eben Sonlux mit dem Lied Want You to Love.

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Soapenskin covert David Bowie, Girl Loves Me. Der FM4 Popshop neigt sich dem Ende zu. Ab Mitternacht gibt es hier den FM4 Musikpodcast. Im Sommer lädt sich Christoph Sebin Gäste ein und bespricht All-Time-Favorite-Lieblingsplatten. Und heute zum Beispiel ist Ego Death von The Internet dran. Nächsten Dienstag hostet dann die Musikerin und Produzentin Fars den FM4 Popshop. Und von mir, Susi Androschowa, gibt es jetzt noch ein AAA-Paket. LEX, Anorak und Audrey Nuna.

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0: FM4 ist Melissa Erhardt. Du bist heute am Start, um über ein Lieblingsalbum von dir zu sprechen. Aber heuer fällt es dir schwerer und schwerer von Jahr zu Jahr, dich für ein Album zu entscheiden?
1: Es fällt mir jedes Jahr extrem schwer. Mhm. Du kennst es eh, ich bin dann immer so wenige Tage vor der Aufnahme. Okay, vielleicht doch das oder doch das oder doch. Mir schwirren halt immer so eine sehr große Anzahl von Alben im Kopf herum. Und dann überlege ich so, was könnte ich über welches Album erzählen? Und heuer gab es irgendwie so drei, die dann in der engeren Auswahl waren. Motomami, über das wir immer schon gesprochen haben. Aber ich dachte dann so, ich will nicht schon wieder über Rosalía und Bad Bunny sprechen. Also ich habe das Gefühl, ich rede immer über die zwei. Da habe ich gedacht, okay, vielleicht doch nicht. Dann war so Kali Uchis im Kopf und es war The Internet im Kopf. Mhm. Irgendwann bin ich draufgekommen, dass beide Alben co-produziert worden sind von Steve Lacy, der ja Teil von The Internet ist. Aber das fand ich lustig, dass der in beiden Alben, die ich da quasi so als Lieblingsalbum irgendwie präsentieren wollte, dass der da eigentlich dahinter steht, was auch Sinn macht und was eigentlich auch der Grund ist, glaube ich, warum ich mich jetzt für The Internet entschieden habe. Ich habe in letzter Zeit wieder extrem viel Steve Lacy gehört. Mhm. Er hat ja jetzt auch zwei neue Songs rausgebracht. Einer davon, The Feeling, glaube ich, einer der schönsten Tracks des Jahres. Ich habe wirklich so das Gefühl, ich weiß nicht, was er macht, aber er macht was mit mir. Kennst du das, wenn du so das Gefühl hast, was hast du in diesen Song reingetan? Mhm. Diese Songs, die einfach dich so elevaten irgendwie. Das ist so ein Song. Auf jeden Fall, genau, dann habe ich mir gedacht, let's talk about Ego Death.
0: Ich finde es schön, dass du das mit der notwendigen Ernsthaftigkeit behandelst, diese Reihe hier, und dir so viel Gedanken darüber machst.
1: Natürlich.

0: Wir reden heute über ein Album, das heißt Ego Death, ist vor 11 Jahren rausgekommen, fast ziemlich genau vor 11 Jahren, nämlich am 26. Juni 2015 von The Internet. The Internet ist eine Band, die aus einem Kollektiv rausgekommen ist oder so, oder soll, bevor man über The Internet spricht, muss man über Odd Future reden oder muss man da Dinge ein bisschen kontextualisieren?
1: Ich glaube, man muss nicht so viel drüber sprechen. Mhm. Also ich glaube, es ist ganz gut zu wissen, dass die eben Teil von Odd Future waren, diesem Hip-Hop-Kollektiv, wo Tyler, the Creator, eigentlich so der Kopf dahinter war, aber auch Frank Ocean, Earl Sweatshirt und so weiter. Odd Future zum Beispiel war, glaube ich, so ein bisschen vor meiner Zeit oder schon zu meiner Zeit, aber damit habe ich jetzt nicht so den Anknüpfungspunkt gehabt. Wahrscheinlich auch, weil The Internet ist daraus hervorgegangen, also Sid und Matt, glaube ich, haben sich daraus zuerst als Duo rausgekapert, weil sie halt eigentlich so einen melodischeren R&B-Zugang hatten. Und ich finde, das ist das, was das dann halt unterscheidet. Es ist eben nicht Rap-Rap, es ist nicht Hip-Hop, sondern es ist schon, es wird ja oft auch so schön als Neo-Soul betitelt. Es ist so, es ist einfach diese smooth Musik, die ich eigentlich immer hören kann, weil ich finde, sie tragt einen so dahin.
0: Es ist das dritte Album von The Internet. Es ist auch nominiert gewesen dann für einen Grammy für Best Urban Contemporary Album. Du hast Neo Soul angesprochen. Das ist so, da kann man so ein bisschen einbetten, um für Leute das so ein bisschen zu erklären, die sich jetzt so fragen, so was soll das? Man kann so ein bisschen sagen, Neo Soul beruft sich auf so Artists wie Lauryn Hill oder D'Angelo oder Erykah Badu oder sowas. So, wir befinden uns, also so in der Entstehung davon befinden wir uns so eh noch in den 90er Jahren, wo so eine neue Art von quasi Soul, deswegen Neo Soul rausgekommen ist. Sehr dreamy das Ganze, sehr verträumt produziert, recht weich produziert. Mhm. Lieder, die sich Zeit nehmen, aber die auch ein bisschen einen Punch haben oder so, oder? Also das ist auch irgendwie, du hast gute, moderne Hip-Hop-Einflüsse auch in den Tracks drin gehabt und sowas, aber es ist sehr, es ist dreamlike.
1: Ja, voll. Sehr weich, sehr nice, also vor allem bei The Internet. Ich liebe immer ihre Basslines, ihre Basslines. Das ist auch so, finde ich, ein guter Neo-Soul-Track braucht eine gute Bassline. Und ja, weil du Erykah Badu angesprochen hast, das war dann zum Beispiel auch eine Künstlerin, die ich über The Internet dann erst gehört habe eigentlich. Mhm. Also es ist auch so ein guter Zugang, finde ich, dann irgendwie so zurückzuschauen und zu sagen, okay, das ist halt jetzt gerade kontemporär und das, ich meine, wie alt war ich da so? 18, 19, als es rausgekommen ist, so. Und sich dann halt eben damit zu beschäftigen, woher haben die eigentlich ihre Einflüsse? Und das war für mich dann schon auch sehr, hat schon auch eine sehr große Rolle gespielt, warum ich dieses Album so gern gehört habe, weil ich dann auch zurückgegangen bin und so. Erykah Badu!

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1: Ich glaube, das ist ein sehr wichtiges, oder halt die Internet prinzipiell ist ein sehr wichtig gewesen für eine Generation von Menschen, die jetzt Musik machen, die mit diesem Sound, man hört diesen Sound ja mittlerweile recht oft, der ist recht normalisiert. Yeah. Das Lustige ist, wenn man sich das Album anhört, das 11 Jahre alt ist, das klingt wie ein Album von jetzt halt. Mhm. Also es wird sehr gut ins Jetzt, ins ganze Ding hineinpassen. Es sind Features drauf, Features mit Kate Renata oder mit James Fauntleroy oder mit Janelle Monáe. Und um noch ein bisschen extra Kontext zu geben, im Jahr 2015, was da sonst noch rausgekommen ist, To Pimp a Butterfly von Kendrick Lamar ist rausgekommen, das Album Carrie and Lowell von Sufjan Stevens, Currents von Tame Impala, Beauty Behind the Madness von The Weeknd, Purpose von Justin Bieber oder 25 von Adele.
2: Mm.
1: Ein souliges Jahr.
2: Mm-hmm.
1: Ja, also auch der Hip-Hop, also auch der Hip-Hop von Kendrick Lamar, zum Beispiel auf To Pimp a Butterfly, auch ein sehr, um sich dem Wort mellow zu bedienen, von Tame Impala bis Sufjan Stevens, Kendrick Lamar, The Weeknd, Justin Bieber und Adele, alles sehr ein bisschen, es darf ein bisschen kitschig sein, große Emotionen vielleicht.
2: Ja. Ich finde spannend, dass du sagst, das ist halt so ein spezieller Sound, den man heute immer wieder hört, weil ich finde auch, und ich finde damals, für mich ist es halt auch so diese Steve Lacy-Gitarre, die erkennt man irgendwie sofort. Und ich glaube so 2015, glaube ich, hat auch Mac DeMarco's Salad Days?
1: Ah, wirklich? Hieß es so? War das auch so in der Zeit?
2: Ich glaube, es war auch zu der Zeit. Und ich finde, es gab so Mac DeMarco-Gitarre und es gab so die Steve Lacy-Gitarre.
1: Super.
2: Und jetzt gerade eben, wo du merkst, so andere Artists bedienen sich voll dran und so, du merkst halt schon, was für einen, ja, eben das, was du gesagt hast, dass es halt einen extrem starken Einfluss gehabt hat. Und wahrscheinlich habe ich auch deswegen in letzter Zeit wieder viel und stark dieses Album gehört, weil ich mich auch so eingestimmt habe auf das neue Steve Lacy-Album, auf das neue Sid-Album. Die bringen am selben Tag ein Solo-Album raus. Q zum Beispiel, ein anderer Musiker, glaube ich auch aus Los Angeles, der ganz in dieser Schiene unterwegs ist. Und ja, voll.

0: we start DJing. You know, our music is banging harder than their music. Everybody's like, party. So, you know, I played all my shit on Snapchat, you know, usual, typical party turn up bullshit that, whatever. So, it gets to the point where we get up to the studio, we're trying to make some music happen. We're trying to make music happen because everybody's so fucking high. So, we're trying to make some music happen. We get up.
1: Kannst du dich erinnern, wie du da drüber gestolpert bist damals? War das so ein zufälliges Ding? Hast du einen Track gehört oder wie bist du da drauf gekommen, das dir alles überhaupt anzuhören?
2: Ich weiß es ehrlich gesagt gar nicht mehr. Das ist so diese Phase, wo ich mich nicht wirklich erinnern kann daran, wie ich auf diese Artist gestoßen bin. Ich weiß, ich habe das auch sicher nicht direkt am Release-Tag gehört. Also wahrscheinlich war es auch so ein Jahr später oder so. Es war auf jeden Fall, bevor das nächste Album Hivemind draußen war. Damals habe ich sie dann nämlich auch am Melt-Festival gesehen. Lustig auch wieder ich glaube, es war 2018 oder so. Und da habe ich sowohl The Internet als auch Kali Uchis gesehen. Also wieder so Full-Circle-Moment. Aber ich kann mich nicht mehr genau erinnern. Ich weiß nur, dass ich das schätze ich bis heute an dem Album, dass ich so begeistert war von den Übergängen, von den Transitions, von der Art und Weise, wie ein Song beginnt und wie er dann weitergeht. Und ich war immer so, was ist das jetzt für ein Track? Und dann schaue ich so auf den Track und es war noch immer derselbe Track, weil die einfach bei jedem Track quasi oder bei fast jedem Track etwas dranhängen, ein Instrumental oder der Song geht auf einmal in was ganz anderem auf. Ich musste jetzt auch, als ich es mir nochmal angehört habe, daran denken, was Rosalía im Interview letztes Mal gesagt hat, wo sie meinte, ihre Schwester sagt zu ihr immer, warum machst du jeden Song kaputt? Ein Song ist schön und dann machst du irgendwas und dann ist er kaputt, weil du experimentieren wolltest. Und das habe ich bei dem, also sie machen es nicht kaputt, aber sie ziehen dann, wenn du dich drauf eingestellt hast auf einen Song, ziehen sie ihn auf einmal wieder in eine ganz andere Richtung.
1: Das ist aber gerade das, hört man von vielen Songwritern, genau eben das, was einen perfekten Song ausmacht, ist, du machst ihn quasi perfekt harmonisch und dann muss ein Twist rein und ein Edge und irgendwas. Also du musst ihn ein bisschen kaputt machen, damit er interessanter wird, weil Imperfektionen interessant sind, weil sie überraschend sind.
2: Yeah.
1: Und dein Lied muss auch irgendwie überraschend sein und so. Yeah.
2: Es gibt einen Song auf dem Album, der heißt Penthouse Cloud. Das ist der einzige, eigentlich eher ein bisschen politischere Track auf dem Album, wo es eben auch um Police Shootings in den USA geht. Und sie stellt da halt auch so diese Frage, so sie wendet sich ein bisschen an Gott und sagt, was war deine Intention, als du ins kreiert hast, like what the fuck? So du schaust quasi der Welt zu, wie sie untergeht von deinem Penthouse auf den Wolken oben. Und das ist so ein urschwerer Track eigentlich auch. Und zum Schluss kommt so ein urhappy Instrumental daher. Und es hängt noch an dem Song dran. Und ich habe mir auch immer gedacht, es ist ein extra Song. Aber es ist noch immer der Song, was ich auch geil finde, weil sie sagen, nö, kein Bock darauf, dass dieser Song irgendwie so runterzieht. Let's give it a twist.

0: Kann man dann sagen, das sind sowas wie klare Singles auf diesem Album drauf oder ist es ein Ding, das man sich in einem Stück anhört? Ein bisschen ein Mixtape-Charakter scheint das alles zu haben, wenn du es so beschreibst.
1: Ja, wobei ich finde, es gibt so ein paar Songs, wirklich auf diesem Album sind auch ein paar Songs oben, die bis heute, glaube ich, zu meinen absoluten Lieblingssongs überhaupt zählen, zum Beispiel Girl, dieser Song mit Kate Renata. Mhm. Auch ein unglaublich fantastischer Song, weil ich glaube, da kommt das Beste von Kate Renata und von Sid irgendwie auf einen Song rüber. Und die zwei, dieser Sound von Kate Renata, ich wusste auch nie, wie ich den nennen soll. Ich habe einmal in einem Skript für die Morning Show über einen anderen Song geschrieben, ein Kate Renadesker Sound.
0: Ja, super.
1: Und dann war so die Frage so, Melissa, niemand weiß, wie, oder viele Leute wissen vielleicht nicht, wie Kate Renata klingt. Und ich so, ja, ich kann es aber nicht beschreiben. Es ist einfach der Sound von Kate Renata. Also, es ist sehr warm, es ist sehr bouncy, es ist sehr groovig, es sind coole Basslines, so, aber keine Ahnung, just give it a name. Und dieser Mix, zum Beispiel Girl, ist ein unglaublich nicer Track, aber der ist, glaube ich, auch 7 Minuten lang oder so und hat eben auch wieder so einen geht danach halt in so einem ewig langen Instrumental auf und so weiter. Also keine Ahnung, ob das damals auch so Radio-Songs waren, actually.
0: Mhm.

0: Die Internet haben eine, ich weiß gar nicht mehr, ob die jetzt dadurch, dass ihr Soloalben rauskommen, ob die jetzt immer noch aktuell oder inwiefern die noch aktuell ist, aber die Internet haben sie ein bisschen so reunited oder eine Reunion angekündigt.
1: Haben sie angekündigt.
0: Und aber da ist jetzt dann irgendwie nicht wirklich viel damit oder das ist vielleicht doch, vielleicht hat man doch wieder die Meinung geändert. Also letztes Jahr ist das gewesen,
1: dass ja, das angekündigt worden ist, oder? Und ich habe das dann auch ehrlich gesagt nicht so genau verfolgt. Ich weiß nur, dass sie, ja, dass es das geheißen hat. Jetzt bringen die halt quasi wieder ihre Soloalben raus. Vielleicht, I don't know, vielleicht dauert das halt alles ein bisschen länger oder vielleicht haben sie eine Idee. Letztens, ich glaube, vor ein paar Tagen haben sie wieder ein Foto gepostet, wo sie alle zusammen waren. Ich glaube, sie helfen sich sicher auch, keine Ahnung, einem dem anderen.
0: Der Grund, warum ich das fragen möchte, ist, weil man ja dann den Sound ein bisschen vergleichen kann mit so ist er gewesen vor 11 Jahren und so ist er, also ist er jetzt im Jahr 2026. Inwiefern, glaubst du, hat sich zum Beispiel jetzt, wenn wir Sid oder Steve Lacy oder so, wird sich deren Musik verändert über die Zeit? Ist das weit weg von dem, was sie mit dem Internet gemacht haben? Oder könnte Sid-Musik jetzt auch unterm Internet Ding rauskommen?
1: Honestly, ich glaube schon. Ja. Ich glaube, der einzige Unterschied ist halt, dass sie älter geworden sind und das merkst du an ihren Texten so. Mhm. Steve Lacy war 15, als er dieses Album produziert hat.
0: Wirklich?
1: Der war 15 oder 16, glaube ich. Oder
0: was?
1: Sowas. Oder 17? Okay. Ja. Aber auf jeden Fall ein sehr, sehr junger Steve Lacy. Mhm. Und Sid war, glaube ich, Anfang 20 so. Und natürlich sind die älter geworden. Und natürlich, das ist schon so ein Unterschied, wenn ich ihre Musik von... das ist auch ein ganz wichtiges Thema übrigens, weil eben, ich wollte gerade sagen, wenn ich Sid von damals höre, habe ich so das Gefühl, sie ist Ur-der-Fuckboy. Und das ist ja lustig, wir reden so viel über so Vorbilder im Sapphic-Pop, im Lesbian-Pop, im offen queeren Pop und ich finde, Sid wird da oft, also ihre Rolle, die sie gespielt hat in dem Ganzen, wird oft total unterschätzt, weil sie war wirklich für mich so eigentlich die erste Musikerin, die ich gehört habe, die ganz offen gesprochen hat, wie es ist, als Frau auf andere Frauen zu stehen. Und sie hat da auch nie die Pronomen getauscht oder so, was damals noch viele gemacht haben, dass sie einfach dann keine Pronomen verwendet haben, damit es universell wird oder so. Sie hat den Track rausgebracht, Girl, I'm gonna make you my girl. So. Also das war ganz, ganz klar queere Musik, die aber nicht diesen Stempel bekommen hat, weil sie es auch nie in den Vordergrund gestellt hat, was ich auch schön fand. Es war einfach so... hey, das bin halt ich, ich mache aber Musik. Das hat nichts mit, also das hat natürlich was zu tun mit der Musik, die ich mache, aber ich werde es jetzt nicht in den Fokus rücken. Steve Lacy ja auch, queeres Vorbild. So. Das fand ich schon auch, finde ich, wird manchmal ein bisschen übersehen, was für eine Rolle die gespielt haben. Und eben, wenn du dir die Musik von damals von Sid anhörst, merkst du so, wow, she's a player, she's a fuckboy, she really doesn't know what she's doing. Und wenn du sie jetzt anhörst, dann merkst du so, gut, sie ist älter geworden. Sie hat einen anderen Zugang zu dem Ganzen.
0: Aber das ist auch interessant, oder? Man ist der Welt voraus gewesen und dann hat die Welt ein paar Jahre gebraucht, um aufzuholen. Ja. Und dann kriegt man dann halt Jahre später halt einfach dann das, die Anerkennung, die man verdient für die ganze Sache. Weil alle anderen haben erstmal dorthin müssen, wo die schon gewesen sind.
1: Ja.
0: Das ist ja, ich meine, wir reden manchmal über ein bisschen so visionären Sound und solche Sachen. Ich glaube, in diesem Zusammenhang kann man es aber tatsächlich sagen, dass das etwas ist, dass etwas... in Komposition, in Produktion und Songwriting und allem, dass das ein Album ist, das sehr stark so in die Zukunft bereits geblickt hat, Sound mitbestimmt, was auch immer, aber halt, dass ein Sound damals kreiert hat, der immer noch komplett cutting edge ist in dem Sinn hier. Also es hat immer noch die Edge und so. Ne?
1: Ja, und du kannst es wirklich von immer noch von vorne bis hinten durchhören, nicht skippen. Mhm. Es ist Abwechslung, I don't know, ich finde... es ist einfach so ein schönes, wirklich, wirklich schönes von Anfang bis Ende mit den Interludes, mit den Stimmen, die du zwischendurch hörst. Es zieht sich einfach so durch. Ja, es ist ein fucking tolles Album. Okay.

0: noch kurz zur Bedeutung des Titels. Ego Death, auch ein Thema, das 2015 vielleicht dann auch zum ersten Mal so richtig angesprochen worden ist. Als Menschen anfangen haben müssen zu lernen, wie sie wirklich damit umgehen mit ihren Persönlichkeiten in der Öffentlichkeit. Was ist man jetzt selber? Was ist jetzt die Figur, die man darstellt? Wie stellt man sich überhaupt dar? Stelle ich mich jetzt hin und sage, ich bin der Geilste auf Social Media und ich bin besser als alle anderen und sowas? Das Statement zu Ego Death ist ja auch wirklich gewesen, so ein Statement zu, sie haben um sich herum viele Leute gesehen, die sich halt hingestellt haben und gesagt haben, so, hey, ich bin der Geilste. Und das Konzept ist, das ist ja fast wie ein modernes philosophisches Statement zu sagen, die Lösung deiner Probleme befindet sich darin, dass du dein eigenes Ego killst.
1: Ja.
0: Und das ist so ein bisschen der Versuch, mit so einem süßholzigen Sound das zu machen. Also besser kann man das eigene Ego ja gar nicht zerstören oder so.
1: Vor allem, Udi, also wie du sagst, es war vor 11 Jahren, wo sie schon auf Social Media angesprochen haben und auf ganz viele Dinge. Und ich finde, das ist schon auch... Wenn ich mir denke, manche Leute sollten echt ein bisschen ihr Ego töten, so. Mhm. Ein bisschen. Weißt du, ich habe viel über dieses Konzept auch nachgedacht. Ego-Death, Ego-Tod. Hä? Komplett absurd, wenn du dir denkst, so, du löscht eigentlich dein ganzes individuelles Ich aus, um dich besser irgendwie connecten zu können mit dem Äußeren und so. Okay, das ist eine ganz andere Geschichte. Aber manchmal denke ich mir bei vielen Personen, ja, bitte vergiss ein bisschen, stell dein Ego ein bisschen hinten dran. Und ich finde, wenn man so ein Ego auf einen Ego-Death-Trip geht, wäre das ein gutes Begleitalbum dafür. 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
2: Wem würdest du dieses Album empfehlen? Ego Death von The Internet.
3: Für alle Steve Lacey, I wish I knew you wanted me, I wish I knew. Fans.
2: Mhm. Für Menschen, die einen Kate Renardesken Sound mögen.
3: Für Menschen, die einen Kate Renardesken Sound mögen. Welches Billie Eilish Album ist das mit den guten Übergängen? Oder wo sie auch so viele Songs in Transitions aufgehen lassen? Oder einen Song komplett anders enden lassen, als er angefangen hat?
2: Ich glaub, ist es When We All Fall Asleep? Where Ach so, ist
3: ich glaube, es ist
2: Hit Me
3: Hard and Soft. Aber okay. Ich bin mir gerade nicht sicher. Für alle Fans von diesem Album auf jeden Fall. Mhm. Und irgendwie gibt mir, ich weiß nicht, irgendwie für alle, die gern ihr Müsli zu Hause am Balkon essen.
2: Gut so, nämlich Balkon draußen. Es ist ein sehr gutes Sommeralbum. Es ist auch das, was man, das ist also gut, dass wir jetzt zu Beginn gleich mal dieses Album haben. Das kann euch jetzt die ganze warme Jahreszeit durch begleiten.
3: Und es ist eine gute Einstimmung für die neuen Steve Lacey und Sid-Alben, die auch im Juli kommen beide.
2: Super, und dann reden wir dann drüber, wenn die dann rauskommen.
3: Perfekt.
2: Vielen Dank. Vielen herzlichen Dank, FM4's Melissa Erhardt, dass du dieses Album vorgestellt hast. Hört's rein, es ist sehr schön. Es heißt Ego Death, es ist von The Internet und das ist der FM4 Musik Podcast für diese Woche gewesen. Danke, Melissa.
3: Danke dir.

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